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0: Eva ist vom Markt. Ja, wir müssen euch alle enttäuschen. Ja. Unser hottester Energy Star ever hat gestern geheiratet. Und zwar ihren Verlobten Callum Turner in London. Richtig schick und royal hat sie ausgesehen. Mit weißem Hut, Handschuhen und weißem Skirt-Suit.
1: Aber eine Sache dürfen wir auf gar keinen Fall vergessen. Es gab noch eine zweite Hochzeit.
2: Nein. Hey, Ralf Schumacher.
3: Du willst wissen, wie viel dein Auto wert ist?
1: Ja.
0: Oh mein Gott.
1: Ralf Schumacher hat auch geheiratet.
0: Ja, herzlichen Glückwunsch.
1: Seinen Etienne. Auch viele deutsche Stars waren dabei. Die Geissens zum Beispiel.
0: Okay, krass.
1: Und an der Hochzeit gab es nur eine Frage. Wie viel ist deine Hochzeit wert?
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0: guten Morgen. 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
1: Im Studio Philipp Nützig. Die EU hat den Weg für Abschiebezentren in Drittstaaten freigemacht. Das EU-Parlament und die Mitgliedstaaten haben sich auf eine Verschärfung der Asylregeln geeinigt. Damit soll die Zahl der Abschiebungen aus EU-Ländern deutlich erhöht werden. Von Menschenrechtsorganisationen kommt Kritik. Eigentlich hatte US-Präsident Trump eine Waffenruhe zwischen Israel und der Hisbollah-Miliz im Libanon ausgehandelt. Scheinbar gehen die Angriffe aber weiter. Beide Seiten melden gegenseitigen Beschuss. US-Präsident Trump hatte am Abend noch erklärt, er habe beide Seiten zu einer Deeskalation bewegt. In Deutschland bleiben nach wie vor eher Frauen zu Hause, wenn das Kind krank ist. Aus einer Auswertung der Krankenkasse AOK geht hervor, dass das bei fast 3/4 der Kinderkrankentage der Fall ist. Laut AOK zeigt das, dass Care-Arbeit in den meisten Familien ungleich verteilt ist. Fürs DFB-Team geht die heiße Phase der WM-Vorbereitung los. Heute geht der Flieger nach Chicago. Dort testet Deutschland am Samstag ein letztes Mal. Gegner ist Co-Gastgeber USA. Wenig später reist der DFB-Tross dann ins WM-Quartier. Nächste Woche Sonntag gibt es das erste Vorrundenspiel gegen Curaçao.
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1: Neue Woche.
2: Neues Glück.
1: Die ersten Punkte werden geholt heute Morgen von der Emily. Guten Morgen.
3: Guten Morgen.
1: Hier kommt dein Zufallsgenerator und der entscheidet, mit welchen Buchstaben du zocken wirst.
0: I.
1: Wie Ida.
2: Eine Stadt mit I.
3: Innsbruck.
2: Ein Land.
3: Indonesien.
2: Ein Tier.
3: Igel.
1: Ja.
4: Ja.
2: Etwas, das nicht nass werden darf.
3: Oh Gott, oh Gott. Weiter.
2: Eine Marke.
3: Weiter.
2: Ein absoluter Trennungsgrund.
3: Weiter.
2: Dein Lieblingsessen.
3: Oh.
1: Und das
3: ist I ist aber auch ein schwieriger Buchstabe.
1: Das stimmt allerdings. Aber hast du nicht schlecht gemacht. Wenigstens die Wochenführung mit 3 Punkten.
3: Hey.

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5: Im Studio Philipp Nützig. Die EU hat den Weg für Abschiebezentren in Drittstaaten freigemacht. Das EU-Parlament und die Mitgliedstaaten haben sich auf eine Verschärfung der Asylregeln geeinigt. Damit soll die Zahl der Abschiebungen aus EU-Ländern deutlich erhöht werden. Von Menschenrechtsorganisationen kommt Kritik. Eigentlich hatte US-Präsident Trump eine Waffenruhe zwischen Israel und der Hisbollah-Miliz im Libanon ausgehandelt. Scheinbar gehen die Angriffe aber weiter. Beide Seiten melden gegenseitigen Beschuss. US-Präsident Trump hatte am Abend noch erklärt, er habe beide Seiten zu einer Deeskalation bewegt. In Deutschland bleiben nach wie vor eher Frauen zu Hause, wenn das Kind krank ist. Aus einer Auswertung der Krankenkasse AOK geht hervor, dass das bei fast 3/4 der Kinderkrankentage der Fall ist. Laut AOK zeigt das, dass Care-Arbeit in den meisten Familien ungleich verteilt ist. Fürs DFB-Team geht die heiße Phase der WM-Vorbereitung los. Heute geht der Flieger nach Chicago. Dort testet Deutschland am Samstag ein letztes Mal. Gegner ist Co-Gastgeber USA. Wenig später reist der DFB-Tross dann ins WM-Quartier. Nächste Woche Sonntag gibt es das erste Vorrundenspiel gegen Curaçao.
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0: So, jetzt geht's um ein Thema, das Dana und mich nicht so wirklich tangiert.
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0: Es geht um Bücher.
2: Ne?
0: Besser gesagt, um das teuerste Buch.
2: Aha.
0: Ich behaupte nämlich, das teuerste Buch der Welt gehört dem Vatikan.
2: Klingt logisch. Also ja. Da ist wahrscheinlich die Bibel vergoldet oder so. Da haben wahrscheinlich sämtliche Stars oder wichtige Leute reingeschrieben. Und das ist halt ganz, ganz viel wert, mit Sicherheit. Ich sage, das ist Fake. Ich sage, das ist Fakt.
0: Na, Gott zum Beispiel hat sich da vielleicht...
2: Wahrscheinlich sogar, who knows.
0: Ich behaupte, das teuerste Buch der Welt gehört dem Vatikan und das ist Fake. Nein, es gehört Bill Gates. Der
2: Ach
0: hat
2: so.
0: Nämlich ein Original-Skizzenbuch von Leonardo da Vinci. Das ist fast 60 Millionen Euro wert.
2: Das ist wirklich krass.
0: Ich habe noch aus der zweiten Klasse ein Malbuch. Da habe ich auch Notizen gemacht und Strichlinien. Meinst du, die könnten auch irgendwann mal was wert sein?
2: Frag ihn mal, ob er das abkaufen möchte für einen
0: Huni. Alles klar. Bill, wie steigt man ein mit einer E-Mail? Wie Gates, oder?
2: Oh

0: Rein geht's in den Tag, einen wunderschönen
1: guten Morgen.
0: Hier ist Energy für euch. Jetzt mit unserem Energy Soundcheck kommt heute von Kygo zusammen mit Dan Timinski und heißt Heaven on Your Mind.
1: Ja, und Dan Timinski habt ihr auch schon mal gehört auf dem legendären Avicii-Song Hey Brother. Den hat er gesungen 2013. Und der Song jetzt ist eine Hommage an den DJ.
0: Und davon könnt ihr euch jetzt ein Ohr machen in dem Fall. Hier ist Energy, immer die besten neuen Hits, jetzt mit der neuen von Kygo.

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2: Und hier gibt's das Neueste jetzt von Sophie.
3: Guten Morgen. Der Dexendorfer Damm ist ab heute komplett gesperrt. Da wird die Fahrbahn neu gemacht und dabei auch nochmal gleich was an den Leitungen abgecheckt. Und das Ganze dauert wahrscheinlich bis Mitte September. Der Verkehr wird deshalb vor allem über den Europakanal umgeleitet. Und auch die Busse sind davon betroffen. Bei den Linien 202, 203 und 205 ändert sich der Fahrplan. Das ganze Projekt kostet nach aktueller Planung rund 1 Million Euro. Außerdem läuft's inzwischen mit dem Tankrabatt bei uns in Deutschland. Der ADAC sagt, dass die Steuersenkung wirklich 1:1 an den Tankstellen weitergegeben wird. Damit haben E10 und Diesel im letzten Monat im Schnitt unter 2 Euro den Liter gekostet. Den Tankrabatt gibt's aber jetzt auch erstmal nur noch bis Ende des Monats. Bis jetzt gibt's auch noch keine Info, dass das Ganze dann nochmal verlängert werden könnte. Und dann noch zum Sport. Nächste Woche geht ja schon die Fußball-WM los und für unsere Mannschaft geht's dann heute endlich rüber in die USA. Heute Mittag von Frankfurt nach Chicago. Die Bild schreibt, dass die Maschine wohl 9 Stunden unterwegs sein wird und man weiß auch schon, was es heute im Flieger so zu essen gibt. Ein 3-Gänge-Menü, entweder mit Lachsfilet, einer geschmorten Aubergine oder einem Rinderfilet. Das Lieblingsgericht von der Mannschaft ist da aber nicht dabei. Was das ist, hat der Koch im Team Anton Schmaus letztens bei RTL verraten.
4: Die Sucuk-Pasta ist schon immer sehr beliebt. Also das habe ich irgendwann mal entwickelt, 2018 glaube ich. Sucuk ist eine Rindswurst und die Pasta ist tatsächlich so eine ganz einfache Pasta, nur aus Semmelbrösel und Mehl, bisschen Wasser, Olivenöl, also wirklich ganz easy. Das schmeckt, glaube ich, schon wirklich fast allen. Und das wird es wieder geben.
3: Und damit geht es dann hoffentlich gut gestärkt am Samstag zum letzten Testspiel gegen die USA.
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3: So früh morgens sieht da alles noch komplett entspannt aus. Ihr solltet gut durchkommen.
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3: Nürnberg in der Linzer Straße ist einer gemeldet und in Rückersdorf in der Hauptstraße. Und vielleicht habt ihr auch noch was gesehen, dann klingelt gerne einfach mal kurz bei mir durch. 0800 800 1069, wenn ihr einen Stau gesehen habt, einen Blitzer, einen Unfall, irgendwas. Und dann wünsche ich euch noch eine gute Fahrt.
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5: Heute kommt ein bisschen Abkühlung mit ins Spiel. 25 Grad bekommen wir und einen Sonne-Wolken-Mix mit ein bisschen Regen am späten Nachmittag. Also nehmt auf jeden Fall den Schirm mit. Und gewittern soll es wohl gegen abends auch.
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0: Und somit herzlich willkommen an diesem Dienstag. Schön, dass ihr dabei seid. Einen wunderschönen...
1: Guten Morgen.
0: Jawohl, der Countdown läuft. Ja, nur noch ein paar Wochen. Und dann steht die große Hochzeit unseres Energy-Superstars Taylor Swift an.
1: Yes.
0: Mir ist am Wochenende in der City schon aufgefallen, es sind wieder unglaublich viele Junggesellinnenabschiede.
1: Ja.
0: Ich habe schon Ausschau gehalten, ob vielleicht Taylor Swift da unter anderem dabei ist mit dem Bauchladen. Hier ist sie mit ihrer aktuellen Opalite.
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0: 43% von euch schauen da gerne mal rein. Und somit herzlich willkommen an diesem Dienstag. Hier ist Energy. Immer die besten neuen Hits. Einen wunderschönen.
1: Guten Morgen.
0: Und zwar in das Handy der Partnerin oder des Partners.
1: Tadam.
0: Ja, das hat der Digitalverband Bitkom herausgefunden. Mhm. Ja, weiß ich nicht. Ich würde es mich, glaube ich, nicht trauen. Ich hätte Angst über die Konsequenzen, die mir danach drohen.
1: Na, sehr schön. Nee, aber beichten können wir ja mal. Also, oh ja. Ihr Lieben. Ich war am Wochenende bei einem Kochkurs und da muss ich schon zugeben, da habe ich halt 0,0 Ahnung von so manchen Zutaten und Sachen und wie die alle so heißen. Da wurde ganz oft gefragt, ja, kennt ihr das? Habt ihr mit sowas schon mal gekocht? Und ich war einfach nur so, ja. Noch nie gehört, diese Frucht, aber okay. Ist das bei dir manchmal auch so, Mensch?
0: Ja, kenne ich durchaus. Also gerade, wenn es auch um politische Gespräche geht. Ich bin einigermaßen fit in dem Bereich, aber wenn dann irgendwelche Namen fallen irgendwelchen Ministern, sage ich auch immer, ja, klar, das ist der von richtig den Grünen oder von der FDP oder wie auch immer.
1: Ja, das muss ich auch beichten. Also Politik ist auch gar nicht so meins.
0: Jetzt hat Dana schon die Hosen runtergelassen und jetzt seid ihr dran. Schickt uns einfach auf Instagram eure persönliche Beichte. Heute am Beichtdienstag nennen wir ihn einfach mal.

0: glaube, das nennt man dann Glück im Unglück.
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0: Also niemand möchte von Biene oder Wespe gestochen werden, aber nein. Ich behaupte, wenn das auf dem Weg zur Arbeit passiert, dann ist es wenigstens ein Arbeitsunfall.
2: Okay, das wäre mir ja komplett neu. Das würde ja, glaube ich, alles verändern, weil gerade jetzt in der annähernden Sommerzeit sind ja die Bienen sehr aktiv und da muss man jederzeit aufpassen, dass man nicht gestochen wird. Also ich würde mich freuen, wenn es so wäre, aber ich glaube, dass es fake ist.
0: Alles klar, ich löse auf. Wenn man auf dem Weg zur Arbeit von einer Biene oder Wespe gestochen wird, ist es ein Arbeitsunfall. Das ist
1: Fakt.
2: Was?
0: Allerdings, das hat ein Gericht so entschieden jetzt. Also es heißt wirklich, wenn das passiert, meldet das eurem Arbeitgeber ab zum Arzt und dann heißt das nur noch klären, wie es mit Mückenstich ausschaut.
2: Genau, ich wollte gerade sagen, wie schaut es mit Mückenstichen aus?

0: Hosen runter, jetzt wird gebeichtet. Also zumindest Dana hat schon die Hosen runtergelassen und jetzt seid ihr dran. Auf Instagram könnt ihr das gerne mal tun.
1: Ja, wir haben gestern eine Story gepostet und zwar hat uns jemand geschrieben, wir nennen ja keine Namen.
0: Nein.
1: Ständig bei meinem Ex in seiner Arbeit anonym angerufen, da ich seine Stimme vermisst habe. Und das ist krass, weil also ich kenne das Gefühl,
0: ja,
1: wenn man ne, Herzschmerz hat und sich
0: voll
1: denkt, boah, wirklich nur noch einmal seine Stimme hören. Und dann natürlich hört man alte Sprachnachrichten ab, aber man möchte ja aktuell so die Stimme hören, in dieser Sekunde. Ne? Und das verstehe ich und das ist schon süß, aber es ist schon auch ein bisschen creepy.
0: Ja, muss ich auch sagen, ich war auch kurz davor, meine Ex-Freundin damals zu kontaktieren, aber das Problem war, sie war damals arbeitssuchend, das heißt, ich hätte gar nicht in der Arbeit anrufen können.
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1: Es ist gleich 6:30, guten Morgen.
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0: Was heute bei uns so abgeht, weiß Sophie.
19: Guten Morgen. Am Wochenende findet bei uns in Nürnberg wieder Rock im Park statt und da geht's heute schon los mit den Straßensperrungen. Die große Straße am Dutzenteich und die Zeppelinstraße sind dann in Abschnitten für Autos und Fahrräder gesperrt und mehrere Wege durch den Volkspark sind dann auch dicht, da geht's dann auch nicht mehr zu Fuß weiter. Und auch auf der Otto-Bernreuther Straße gibt's statt einwärts Einschränkungen und Umleitungen. Um das ganze Festivalgelände herum auf der Münchner Straße und der Bayernstraße ist Tempo 30 angesagt und Achtung, da wird auch geblitzt. Und ab Donnerstag wird's dann dort natürlich richtig voll, wenn über 70.000 Rockfans anreisen. Und dann schauen wir rüber nach Brüssel, da wird nämlich heute übers Fliegen diskutiert. Heute Mittag geht's um neue Regeln bei Flugverspätungen. Die EU arbeitet schon seit Jahren an neuen Fluggastrechten. Heute wird wieder darüber gesprochen, ab wann Passagiere bei Verspätungen Geld zurückbekommen sollen. Es soll wohl auch einfacher werden, Entschädigungen zu beantragen, zum Beispiel mit vorausgefüllten Formularen. Und wenn ihr bei Prime Video Filme oder Serien schaut, dann kennt ihr das Problem vielleicht. Plötzlich läuft einfach Werbung, obwohl ihr eigentlich für das Abo bezahlt. Und deshalb sind jetzt ziemlich viele sauer und da gibt's jetzt aktuell eine Sammelklage gegen Amazon, die immer größer und größer wird. Knapp 300.000 Menschen haben sich laut Verbraucherzentrale Sachsen inzwischen angeschlossen. Sie fordern eine Entschädigung, weil Amazon das Angebot nachträglich geändert und Werbung eingeführt hat. Ein Urteil soll's dann schon Mitte nächsten Monats geben.
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19: Da ist aktuell alles frei.
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19: Nürnberg in der Wiener Straße und in Rückersdorf in der Hauptstraße. Und wenn ihr auch noch einen Blitzer gesehen habt oder einen Stau oder einen Unfall, dann sagt mir gerne kurz Bescheid. Da könnt ihr einfach kurz eine WhatsApp schicken oder eine Sprachnachricht an die 0176 1069 und 4x8. Und dann kommt erstmal gut ab.
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21: Das Sommergewitter soll heute Nachmittag bzw. Abend kommen, also nehmt auf jeden Fall den Schirm mit. Aber bis dahin haben wir auch noch ein bisschen Sonnenschein bei 25 Grad.
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0: Rein geht's in Tag 2. Es ist Dienstag, eine wunderschöne.
1: Guten Morgen.
0: Jetzt mit Bibi Rexha, die hat einiges vor in den nächsten paar Wochen, denn im Speziellen nächste Woche Freitag kommt ihr neues Album raus. Ich bin sehr gespannt. Ich mag die Musik von Bibi Rexha. Und hier ist ihre aktuelle New Religion.
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0: 6:46 Uhr. Einen wunderschönen.
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0: Einen wunderschönen.
1: Guten Morgen, Franken. Es ist 6.47 Uhr genau.
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1: Wir produzieren weniger Müll in Deutschland.
0: Ja, das hat das Statistische Bundesamt in Wiesbaden jetzt bekannt gegeben. Mhm. 2024 haben wir fast 363 Millionen Tonnen produziert. Mhm. Und das sind, wohlgemerkt, 4,6% weniger als im Jahr zuvor.
1: Ja, und weniger haben wir nur im Jahr 2009 produziert, mhm, was ja auch wirklich schon eine saftig lange Zeit ist.
0: Ja.
1: Und ganz besonders vorbildlich war der Baubereich, denn da ist am meisten Müll zurückgegangen.
0: Mir ist lustigerweise Anfang der Woche aufgefallen, mhm, dass ich auch nur noch alle zwei Wochen einen Müllsack runterbringe.
1: Geil!
0: Ja, also ich, anscheinend esse ich weniger.
1: Ist auch nicht schlecht.

0: Nächste Woche geht's los mit der Fußball-WM und unsere Mannschaft, die fliegt heute schon in die USA.
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0: Besser gesagt, heute Mittag ab Frankfurt geht's direkt nach Chicago und die Bild-Zeitung hat wohl rausgefunden, der Flug wird 9 Stunden dauern und es gibt wohl auch ein bisschen was zu futtern im Flieger und zwar ein 3-Gänge-Menü, entweder mit Lachsfilet, einer geschmorten Aubergine oder Rinderfilet.
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0: Kurz vor 7.
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2: Da sieht aktuell alles gut aus. Ihr habt freie Fahrt.
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9: Da stehen gleich mehrere in einer Ecke und zwar im Süden von Nürnberg. Einmal auf dem Martweg an der Ecke zur Wiener Straße und dann steht noch einer in der Linzer Straße. Und vielleicht habt ihr ja auch noch einen Blitzer gesehen oder was anderes, Stau oder einen Unfall. Dann klingelt gerne durch, sagt mir kurz Bescheid. 0800 800 1069, das ist die Nummer und dann wünsche ich euch noch eine gute Fahrt.
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2: Es war ein richtig schöner Sonnenaufgang heute Morgen. Und genauso sonnig geht's auch weiter heute bei 25 Grad. Aber die Abkühlung kommt auch. Es kommt der Sommerregen und das Sommergewitter gegen Nachmittag und Abend.
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0: herzlich willkommen an diesem Dienstag, Tag 2 in dieser Woche. Eine wunderschöne.
1: Guten Morgen, ihr Lieben. Wir beichten heute mal so ein bisschen. Ich war schon dran. Ja. In 10 Minuten wird es Zeit, dass der Mönch die Hose runterlässt.
0: Ja, oder das Handtuch. Naja, wir kommen gleich dazu. Jetzt Dermot Kennedy mit Funeral.

0: Wollt ihr euch etwas von der Seele reden? Dann jetzt.
1: Und somit herzlich willkommen an diesem Beicht-Dienstag. Hier ist Energy, immer die Besten und jetzt eine wunderschöne.
0: Guten Morgen, ihr Lieben. Ja, eine Umfrage des Digitalverbands Bitkom hat herausgefunden, dass 43% der 16- bis 29-Jährigen immer mal wieder so in das Handy vom Partner oder der Partnerin gucken.
1: Ja. Eieiei, Mönch. Macht man normalerweise nicht.
0: Nein, was möchtest aber du beichten?
1: Das hat was hier mit der Arbeit zu tun.
0: Oh Gott, ich habe Angst.
1: Du bist davon glücklicherweise nicht betroffen, denn
0: Gott
1: es geht um das Herren-WC. Wir haben so eine Handtuchrolle und die müssen wir Jungs, wenn sie leer ist oder komplett verbraucht wurde, eigenständig auswechseln. Es ist schon des Öfteren vorgekommen in den letzten Jahren, dass diese Rolle leer war. Und zugegeben, ich habe die bis zum heutigen Tag kein einziges Mal ausgewechselt. Ich habe mich zwar daneben hingestellt, als mir das mal gezeigt wurde und so, ja, das kann ich schon, aber um ehrlich zu sein, ich hätte gar keine Ahnung, wie man die auswechselt.
0: Okay, Mensch, dann beichte ich dir jetzt, dass das, glaube ich, niemanden schockiert. Dass du das noch nie getan hast.
1: Was? Was soll denn das heißen?
0: Wir haben dich noch nie da gesehen, das war mir vollkommen klar, dass du sowas noch nie getan hast. Auch die Spülmaschine, by the way.
1: Doch, die habe ich schon öfters ausgeräumt. Die habe ich sowohl ausgeräumt, angeschalten und wieder neu programmiert.
0: Okay, sehr schön. Ja. Aber jetzt seid ihr gefragt. Wir beichten hier ganz vorbildlich im Radio. Bitte beichtet ihr mal auf Instagram. Wir haben eine Story hochgeladen. Also bitte ganz anonym. Schickt uns da mal so eure Beichten.

0: Einen wunderschönen.
1: Guten Morgen, Franken. 7.18 Uhr haben wir es ganz genau.
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0: Mit 3 Punkten ging die Woche los und die toppen möchte heute Morgen die Josefina. Guten Morgen.
3: Morgen, hallo.
0: Und jetzt tun wir das, was du vielleicht am Wochenende gemacht hast, ein bisschen Stadtland Fluss gespielt. Bloß wir spielen Stadtland Energy. Ist eh viel cooler, weil wir die geileren Begriffe haben und hier kommt dein Zufallsgenerator und der entscheidet, mit welchen Buchstaben du zocken wirst.
3: Ja.
0: S. Wie Siegfried.
1: Eine Stadt mit S.
3: Stuttgart.
1: Ein Land.

0: Den schenken.
1: Strauß.
0: Eine Marke?
1: Schießer.
0: Ein chemisches Element.
1: Ein chemisches Element. Schwefel.
0: Das siehst du im Büro.
1: Im Büro?
2: Da ist die Zeit leider vorbei.
1: Oh nein.
2: Aber ey, das war richtig gut. Das ist sowas von die neue Wochenführung. 7 Punkte für dich.
1: Ja.
2: Neue Wochenführung.
1: Okay.
2: Wow, das war ein Quantensprung von 3 auf 7 Punkte. Vielleicht sind ja morgen doppelt so viel drin. Ihr habt das in der Hand. Ruft an und zockt in dieser Woche mit bei Stadtland Energy. 0800 800 1

0: Woody, Buzz Lightyear und Andy kommen zurück. Es wird nämlich einen neuen Toy Story Film geben und zwar schon den 5.
1: Yes, und unser Energy Star Taylor Swift macht einen Song dazu. I Knew You heißt der und der kommt schon diesen Freitag raus und den hört ihr natürlich dann bei uns zuallererst.
0: Ja, das hat Taylor Swift offiziell auf ihrem Instagram-Account angekündigt und gesagt, dass sie sich sehr freut. Das war für sie ein großer Traum, für diese Charaktere einen Song zu schreiben.
1: Ja, und ich muss gestehen und beichten, heute beichten wir ja ganz viel.
0: Ja, gerne.
1: Ich habe die Toy Story-Filme nie gesehen.
0: Wow!
1: Du schon?
0: Also den ersten auf jeden Fall.
1: Ja.
0: Da war ich selbst auch noch ein Kind.
1: Ja.
0: Fand ich großartig. Danach bin ich irgendwann mal ausgestiegen. Den zweiten, glaube ich, noch gesehen. Dritter, vierter.
1: Also ich glaube, ich habe vielleicht 10 Minuten gesehen. Das hat mich früher nicht so gecatcht. Ich war eher so auf die Prinzessinnen. Hm. Aber ich werde denen jetzt eine neue Chance geben.
0: Sehr gut. Heute regnet es ja eh am Abend, deswegen warum nicht?
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13: In wenigen Minuten ist es 7:30.
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0: Und hier gibt's das Neueste jetzt von Sophie.
4: Guten Morgen. Der Dexendorfer Damm ist ab heute komplett gesperrt. Da wird die Fahrbahn neu gemacht und dabei auch nochmal gleich was an den Leitungen abgecheckt. Und das Ganze dauert wahrscheinlich bis Mitte September. Der Verkehr wird deshalb vor allem über den Europakanal umgeleitet. Und auch die Busse sind davon betroffen. Bei den Linien 202, 203 und 205 ändert sich der Fahrplan. Das ganze Projekt kostet nach aktueller Planung rund 1 Million Euro. Außerdem läuft's inzwischen mit dem Tankrabatt bei uns in Deutschland. Der ADAC sagt, dass die Steuersenkung wirklich 1:1 an den Tankstellen weitergegeben wird. Damit haben E10 und Diesel im letzten Monat im Schnitt unter 2 Euro den Liter gekostet. Den Tankrabatt gibt's aber jetzt auch erstmal nur noch bis Ende des Monats. Bis jetzt gibt's auch noch keine Info, dass das Ganze dann nochmal verlängert werden könnte. Und dann noch zum Sport. Nächste Woche geht ja schon die Fußball-WM los und für unsere Mannschaft geht's dann heute endlich rüber in die USA. Heute Mittag von Frankfurt nach Chicago. Die Bild schreibt, dass die Maschine wohl 9 Stunden unterwegs sein wird und man weiß auch schon, was es heute im Flieger so zu essen gibt. Ein 3-Gänge-Menü, entweder mit Lachsfilet, einer geschmorten Aubergine oder einem Rinderfilet. Das Lieblingsgericht von der Mannschaft ist da aber nicht dabei. Was das ist, hat der Koch im Team Anton Schmaus letztens bei RTL verraten.
15: Die Sucuk-Pasta ist schon immer sehr beliebt. Also das habe ich irgendwann mal entwickelt, 2018 glaube ich. Sucuk ist eine Rindswurst und die Pasta ist tatsächlich so eine ganz einfache Pasta, nur aus Semmelbrösel und Mehl, bisschen Wasser, Olivenöl, also wirklich ganz easy. Das schmeckt glaube ich schon wirklich fast allen und das wird es wieder geben.
4: Und damit geht es dann hoffentlich gut gestärkt am Samstag zum letzten Testspiel gegen die USA.
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4: Aktuell ist bei mir nichts gemeldet, das heißt für euch Freifahrt.
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4: In Nürnberg in der Adolf-Braun-Straße und dann steht aktuell noch einer in der Seeacker-Straße in Fürth. Und vielleicht habt ihr auch noch einen Blitzer entdeckt oder einen Stau oder einen Unfall auf eurem Weg. Dann bitte einmal ganz kurz durchklingeln. 0800 800 1069 und dann wünsche ich euch noch eine gute Fahrt.
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1: Es ist ultra früh, richtig hell. Das heißt, es waren gar keine Wolken da. Die Sonne kommt heute auch bei 25 Grad. Aber später kommen immer mehr die Wolken dazu, vor allem am Nachmittag und Abend. Da kommt dann der Regen. Also nehmt den Schirm mit. Und vielleicht verkriecht ihr euch mit einem Film und Kerzen dann daheim später am Feierabend. Denn da kommt das Gewitter.
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0: Packen wir's, rein geht's in den Dienstag, einen wunderschönen
1: guten Morgen, ihr Lieben. Wir schicken euch ja beim Energy Festival Sommer auf die besten Festivals in ganz Europa. Und das heißt, wir schicken euch ins Ausland. In 10 Minuten erfahrt ihr, wohin genau.
0: Und bis dorthin, Olivia Dean mit ihrer aktuellen So Easy.

0: wunderschönen.
1: Guten Morgen.
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2: Richtig.
1: In Ungarn. Also ungarisch war es, ihr Lieben.
2: Also man würde mich verstehen, oder? Auf dem Siget Festival, wenn ich so sprechen würde. Mit Einheimischen.
1: Jetzt müsstest du es dir nur merken, weil du hast es bestimmt von Google vorgelesen, war Google Translate.
2: Richtig, genau. Erstmal vorlesen lassen, dann in Deutsch umgeschrieben und ja, das kam dann letztendlich raus.
1: Viel Mühe gemacht, sehr schön.
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Auf den freue ich mich ja ganz besonders, also wenn ich hingehen würde, weil ich bin ganz großer Fan geworden übers Wochenende. Ehrlich? Ich habe den hoch und runter gestreamt. Und ihn seht ihr live, aber auch zum Beispiel 21 Pilots Sarah Larson oder auch Ikimel. Also meldet euch an und holt euch die brandneue Energy App.

0: einen wunderschönen.
1: Guten Morgen, Franken. Es ist 7.47 Uhr.
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0: Ist in dieser Woche die 68. Es ist Dienstag, das heißt, ihr könnt wieder zusammen mit Dana raten, was sie denn bedeuten könnte. Aufgepasst, 68% der Gen Z sagen, das hier macht im Zusammenhang mit Urlaub richtig viel Spaß. Und bei der älteren Generation ist das so nicht ganz der Fall. Dana, was könnte es sein?
1: Das Buchen.
0: Das Buchen.
1: Weil, also ich glaube, die Älteren sind damit so überfordert, so, ne, so, boah, oh Gott.
0: Dieses Internet.
1: Genau, oder halt Reisebüro und dieser ganze Stress drumherum. Ich glaube, das mögen die nicht. Aber so die Gen Z, ich glaube, die fuchst sich da so richtig geil rein und Schnäppchen jagen und so. Ich glaube, die Suche an sich.
0: Und die haben ja den Vorteil, dass sie vielleicht den einen oder anderen Influencer folgen, die ja auch mal ganz gerne Tipps geben. Und Rabattcode
1: so,
0: auch
1: ja,
0: noch.
1: Ja.
0: Guter Hinweis, aber leider nicht richtig.
1: Okay, dann halt im Zusammenhang mit Urlaub mal was Neues ausprobieren zu wollen.
0: Mhm.
1: Also ich glaube, die Gen Z, so wie ich auch, ich denke mir so, oh, ich will immer woanders hin, ich möchte was Neues erleben. Mhm. Und so die ältere Generation ist ja so, also ich möchte den Horns da wieder sehen.
0: Richtig,
1: ich
0: Campingplatz
1: möchte, genau,
0: XY.
1: Ich möchte genau den Campingplatz wieder haben. Und die möchten da alles und jeden kennen. Und es wäre so mein Albtraum oder ich glaube, der Albtraum von Gen Z, da alles schon zu kennen und nichts Neues zu suchen. Also ich glaube, etwas Neues auszuprobieren.
0: Sozusagen Urlaub daheim, schon fast.
1: Für die Ältere,
0: ja,
1: genau.
0: Die
1: denken so...
0: Auch sehr, sehr gut, aber leider auch nicht richtig. Ich löse auf. 68% der Gen Z sagen, dass sie Spaß daran haben, Bewertungen im Internet zu schreiben. Also Restaurant bewerten danach oder halt der Urlaub, das Hotel und so weiter.
1: Krass.
0: Einen Dönerladen 5 Sterne geben im Urlaub, weil der Verkäufer gesagt hat, du Löwe zum Beispiel. Also eine Art Kompliment. Lustigerweise, wir haben erst in der aktuellen Ausgabe von Schweigen verboten genau über Bewertungen gesprochen.
1: Ja,
0: ne?
1: Ja, und ich dachte, das ist eher was für die Älteren, dass die da das lieben.
0: Nein, die Jüngeren.
1: Props.

0: Wenn es um nicht kulinarischen Beef geht, dann ist Deutschrap ganz vorne mit dabei.
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0: ist in dieser Woche nämlich Deutschrap. Und ja, Deutschrap ist auch bekannt für Streitereien, Beef und Battle. Und die Kollegin Jale ist ein Riesenfan, genauso wie ich, und hat uns mal die Top 3 Beefs in der Szene verraten.
2: Auf Platz 3
3: liegt für mich der 2016 beginnende Beef zwischen Casey Rebel und Khatar. Alles wegen des Begriffs Shisha-Rapper, den Khatar damals benutzte. Körperliche Auseinandersetzung gab es sogar auch, aber mittlerweile ist Khatar ja leider verstorben und Casey Rebel hat auch wirklich nur noch wohlwollende Worte für ihn übrig. Auf
2: Platz 2
3: lege ich den Beef zwischen Echo Fresh und Kool Savas, der Ende 2003 angefangen hat und seinen Peak mit den legendären Diss-Tracks Die Abrechnung von Echo und Kool Savas Antwort Das Urteil fand. Mittlerweile sind die beiden vertragen und waren letztes Jahr sogar gemeinsam auf der Bühne. Und auf
2: Platz 1
3: der Beef zwischen Sido und Bushido. 2004 verlässt Bushido Agro Berlin für seine Solokarriere und es folgen jahrelange Sticheleien zwischen den beiden, die 2011 überraschend aufhören, wo die beiden sogar ein gemeinsames Album rausbringen. 23 heißt es.
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0: Gleich 8 Uhr.
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4: Guten Morgen. Am Wochenende findet bei uns in Nürnberg wieder Rock im Park statt und da geht's heute schon los mit den Straßensperrungen. Die große Straße am Dutzenteich und die Zeppelinstraße sind dann in Abschnitten für Autos und Fahrräder gesperrt und mehrere Wege durch den Volkspark sind dann auch dicht, da geht's dann auch nicht mehr zu Fuß weiter. Und auch auf der Otto-Bernreuther Straße gibt's statt einwärts Einschränkungen und Umleitungen. Um das ganze Festivalgelände herum auf der Münchner Straße und der Bayernstraße ist Tempo 30 angesagt und Achtung, da wird auch geblitzt. Und ab Donnerstag wird's dann dort natürlich richtig voll, wenn über 70.000 Rockfans anreisen. Und dann schauen wir rüber nach Brüssel, da wird nämlich heute übers Fliegen diskutiert. Heute Mittag geht's um neue Regeln bei Flugverspätungen. Die EU arbeitet schon seit Jahren an neuen Fluggastrechten. Heute wird wieder darüber gesprochen, ab wann Passagiere bei Verspätungen Geld zurückbekommen sollen. Es soll wohl auch einfacher werden, Entschädigungen zu beantragen, zum Beispiel mit vorausgefüllten Formularen. Und wenn ihr bei Prime Video Filme oder Serien schaut, dann kennt ihr das Problem vielleicht. Plötzlich läuft einfach Werbung, obwohl ihr eigentlich für das Abo bezahlt. Und deshalb sind jetzt ziemlich viele sauer und da gibt's jetzt aktuell eine Sammelklage gegen Amazon, die immer größer und größer wird. Knapp 300.000 Menschen haben sich laut Verbraucherzentrale Sachsen inzwischen angeschlossen. Sie fordern eine Entschädigung, weil Amazon das Angebot nachträglich geändert und Werbung eingeführt hat. Ein Urteil soll es dann schon Mitte nächsten Monats geben.
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4: Vorsicht auf der A6 Heilbronn Richtung Nürnberg. Zwischen Neuendertitzau und Schwabach-West, da liegen nämlich mehrere Spanngurte auf der Fahrbahn. Also fahrt ihr bitte ganz, ganz vorsichtig.
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4: Da habe ich zwei aktuelle aus Fürth für euch. Und zwar einmal in der Hans-Vogel-Straße steht ein

0: eine gute und sichere Fahrt.
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0: Heute kommt ein bisschen Abkühlung mit ins Spiel. 25 Grad bekommen wir und einen Sonne-Wolken-Mix. Mit ein bisschen Regen am späten Nachmittag. Also nehmt auf jeden Fall den Schirm mit. Und gewittern soll es wohl gegen Abend auch.
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0: Rein geht's in Tag 2, es ist Dienstag, einen wunderschönen
1: guten Morgen.
0: Alex Warren, er hat sich schwer getan, seine Frau hatte nämlich Geburtstag und er wusste nicht, wie er das in Worte zusammenfassen sollte.
1: Ah ja.
0: Was immer hilft, meiner Meinung nach, sind Gutscheine, beispielsweise von Amazon oder sowas.
1: Bei Alex Warren, das ist eigentlich eher Songs schreiben.
0: Oder so, hier ist er, mit Fever Dream.

0: 40% von euch schauen da gerne mal rein. Und somit herzlich willkommen an diesem Dienstag. Hier ist Energy. Immer die besten neuen Hits. Einen wunderschönen.
1: Guten Morgen.
0: Und zwar in das Handy der Partnerin oder des Partners.
1: Tadam.
0: Ja, das hat der Digitalverband Bitkom herausgefunden. Mhm. Ja, weiß ich nicht. Ich würde es mich, glaube ich, nicht trauen. Ich hätte Angst über die Konsequenzen, die mir danach drohen.
1: Na, sehr schön. Nee, aber beichten können wir ja mal. Also, oh ja. Ihr Lieben, ich war am Wochenende bei einem Kochkurs und da muss ich schon zugeben, da habe ich halt 0,0 Ahnung von so manchen Zutaten und Sachen und wie die alle so heißen. Da wurde ganz oft gefragt, ja, kennt ihr das? Habt ihr so mit sowas schon mal gekocht? Und ich war einfach nur so, ja. Noch nie gehört, diese Frucht, aber okay. Ist das bei dir manchmal auch so, Mensch?
0: Ja, kenne ich durchaus. Also gerade, wenn es auch um politische Gespräche geht. Ich bin einigermaßen fit in dem Bereich, aber wenn dann irgendwelche Namen fallen irgendwelchen Ministern, sage ich auch immer, ja, klar, das ist der von richtig den Grünen oder von der FDP oder wie auch immer.
1: Ja, das muss ich auch beichten. Also Politik ist auch gar nicht so meins.
0: Jetzt hat Dana schon die Hosen runtergelassen und jetzt seid ihr dran. Schickt uns einfach auf Instagram eure persönliche Beichte. Heute am Beichtdienstag nennen wir ihn einfach mal.

0: 8.16 Uhr. Einen wunderschönen
1: guten Morgen, Franken.
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0: Countdown läuft. Nächste Woche geht die WM los. Wie schaut's aus, stimmungstechnisch bei dir?
1: 5 von 10.
0: Okay. Aber vielleicht treibe ich dich heute Morgen ein bisschen an, denn unsere Mannschaft ist heute Richtung USA unterwegs. Heute Mittag fliegen sie von Frankfurt nach Chicago. Und es wird ein 9-Stunden Flug sein und dazu gibt es auch ein 3-Gänge-Menü.
1: Ja, natürlich. Das
0: wird interessant. Entweder gibt es Lachsfilet, eine geschmorte Aubergine oder Rinderfilet.
1: Geil, Lachsfilet würde ich einladen.
0: Ist allerdings nicht das Lieblingsgericht unserer Mannschaft. Das ist leider nicht dabei. Das hat uns nämlich der Teamkoch Anton Schmaus verraten.
2: Die Sucuk-Pasta ist schon immer sehr beliebt. Also das habe ich irgendwann mal entwickelt, 2018 glaube ich. Sucuk ist eine Rindswurst und die Pasta ist tatsächlich so eine ganz einfache Pasta, nur aus Semmelbrösel und Mehl, bisschen Wasser, Olivenöl, also wirklich ganz easy. Das schmeckt glaube ich schon wirklich fast allen und das wird es wieder geben.
0: Das klingt auch super lecker. Du als Halbitalinerin, kann man ja sagen.
1: Wahlhalbitalinerin.
0: Pasta mit Sucuk-Wurst.
1: Würde ich probieren, na klar.
0: Ja. Wichtig ist nur, dass es gut bekömmlich ist, weil am Samstag haben sie aber nochmal ein Testspiel gegen die USA.
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16: Guten Morgen. Viele von euch in Nürnberg haben in den letzten Tagen Post bekommen, und zwar vom Wahlamt. Dabei geht es um den Bürgerentscheid zum Frankenschnellweg am 28. Juni. Die Frage ist, ob die aktuellen Planungen für den Ausbau des Frankenschnellwegs sofort gestoppt werden sollen. Die Befürworter sagen unter anderem, wenn der Ausbau gestoppt wird, spart die Stadt ganz viel Geld, Bäume und Natur bleiben erhalten und wir würden uns 12 Jahre Baulärm ersparen. Die Stadt Nürnberg sagt dagegen, wenn der Ausbau gestoppt wird, dann gibt es zum Beispiel auch keinen Lärmschutz für Anwohnerinnen und Anwohner. und es würde zum Stillstand kommen. Der Frankenstellweg müsse laut der Stadt saniert werden und ohne Ausbau gäbe es trotzdem Baustellen, nur ohne Verbesserung der Situation. Wichtig für euch ist zu wissen, wer mit Ja stimmt, ist für einen Stopp des Projektes und wer mit Nein stimmt, das bedeutet dann, dass der Ausbau wie geplant umgesetzt werden soll. Außerdem sollte ja eigentlich mal das BAföG erhöht werden und zwar schrittweise so, dass man mal an die Grundsicherung rankommt. Jetzt steht das Ganze aber wieder auf der Kippe. Regierungssprecher Cornelius sagt, man muss ja sparen. Generell will man ja beim BAföG aber auch Sachen angehen, wie Vereinfachungen oder eine Digitalisierung. Das dürfte vielen Studis mit Geldproblemen aber weniger bringen. Und Energy-Star Taylor Swift sorgt wieder für Schlagzeilen. Die Gerüchte stimmen wirklich. Taylor Swift liefert den Titelsong für Toy Story 5. Das hat sie jetzt selbst bestätigt. Der Song heißt I Knew It, I Knew You und erscheint schon diese Woche.
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16: Vorsicht auf der A73. Bamberg Richtung Nürnberg. Zwischen Erlangen-Zentrum und Erlangen-Bruck. Da besteht nämlich Gefahr durch Gegenstände auf der Fahrbahn. Also fahrt hier bitte ganz, ganz vorsichtig.
14: Blitzer.
16: In Nürnberg steht einer in der Neuenhofer Hauptstraße und dann steht noch einer in Rückersdorf in der Hauptstraße und vielleicht habt ihr auch noch einen entdeckt. Auf eurer Fahrt dann gerne einmal kurz durchklingeln. 0800 800 1069 und dann kommt erstmal gut an euer Ziel.
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1: Das Sommergewitter soll heute Nachmittag bzw. Abend kommen. Also nehmt auf jeden Fall den Schirm mit. Aber bis dahin haben wir auch noch ein bisschen Sonnenschein bei 25 Grad.
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0: Ja, ja, trauen muss man sich. Erstmal herzlich willkommen an diesem Dienstag, einen wunderschönen.
1: Guten Morgen.
0: Tiffany Harris macht es vor, die hat immer unglaublich krasse Bühnenoutfits.
1: Ja.
0: Jetzt am Wochenende glitzerndes Oberteil und dazu noch so Fellschuhe.
1: Mhm.
0: Wäre mir bei der Hitze zu heiß gewesen.
1: Stimmt.
0: Hier ist sie mit Vertigo.
1: Ja, Energy, immer die besten neuen Hits.

0: Wollt ihr euch etwas von der Seele reden? Dann jetzt.
1: Und somit herzlich willkommen an diesem Beicht-Dienstag. Hier ist Energy, immer die besten und jetzt eine wunderschöne.
0: Guten Morgen, ihr Lieben. Ja, eine Umfrage des Digitalverbands Bitkom hat herausgefunden, dass 43% der 16- bis 29-Jährigen immer mal wieder so in das Handy vom Partner oder der Partnerin gucken. Eieiei,
1: Mönch. Macht man normalerweise nicht.
0: Nein, was möchtest aber du beichten?
1: Das hat was hier mit der Arbeit zu tun.
0: Oh Gott, ich habe Angst.
1: Du bist davon glücklicherweise nicht betroffen, denn
0: Gott
1: es geht um das Herren-WC. Wir haben so eine Handtuchrolle und die müssen wir Jungs, wenn sie leer ist oder komplett verbraucht wurde, eigenständig auswechseln. Es ist schon des Öfteren vorgekommen in den letzten Jahren, dass diese Rolle leer war. Und zugegeben, ich habe die bis zum heutigen Tag kein einziges Mal ausgewechselt. Ich habe mich zwar daneben hingestellt, als mir das mal gezeigt wurde und so, ja, das kann ich schon, aber um ehrlich zu sein, ich hätte gar keine Ahnung, wie man die auswechselt.
0: Okay, Mensch, dann beichte ich dir jetzt, dass das, glaube ich, niemanden schockiert, dass du das noch nie getan hast.
1: Was? Was soll denn das heißen?
0: Wir haben dich noch nie da gesehen, das war mir vollkommen klar, dass du sowas noch nie getan hast. Auch die Spülmaschine, by the way.
1: Doch, die habe ich schon öfters ausgeräumt. Die habe ich sowohl ausgeräumt, angeschalten und wieder neu programmiert.
0: Okay, sehr schön. Aber jetzt seid ihr gefragt. Wir beichten hier ganz vorbildlich im Radio. Bitte beichtet ihr mal auf Instagram. Wir haben eine Story hochgeladen. Also bitte ganz anonym. Schickt uns da mal so eure Beichte.

0: Jetzt geht's um das Evergreen aller Brettspiele. Richtig, Monopoly.
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0: Weltweit ein Erfolg, und da schauen wir gleich mal in die Welt. Denn ich behaupte, das klassische Brettspiel Monopoly in den USA benutzt die Straßennamen aus New York City.
2: Oh, kann ich mir vorstellen. Ich habe es noch nie gespielt auf Englisch. Ne? Ich weiß gar nicht, was da für Streets drin sind, aber das kann ich mir vorstellen, weil wir haben ja auch in Bayern eine Tegernsee-Edition, ne?
0: Stimmt, ja.
2: Und da sind, glaube ich, auch die echten rund um den Tegernsee. Deswegen, klar, safe, Fakt.
0: Okay, ich behaupte, das klassische Brettspiel Monopoly in den USA benutzt die Straßennamen aus New York City, und das ist...
1: Fake.
0: Es ist Atlantic City in New Jersey, also gar nicht mal so weit von New York entfernt. Und die Schlossstraße heißt da zum Beispiel auch Broadwalk.
2: Gar nicht mal so schön, da finde ich unsere schöner.
0: Muss ich auch sagen, Schlossstraße und vor allen Dingen die schönste Straße, Gefängnis.
2: Stimmt.

0: Hosen runter, jetzt wird gebeichtet. Also zumindest Dana hat schon die Hosen runtergelassen und jetzt seid ihr dran. Auf Instagram könnt ihr das gerne mal tun.
1: Ja, wir haben gestern eine Story gepostet und zwar hat uns jemand geschrieben, wir nennen ja keine Namen.
0: Nein.
1: Ständig bei meinem Ex in seiner Arbeit anonym angerufen, da ich seine Stimme vermisst habe. Und das ist krass, weil also ich kenne das Gefühl,
0: ja,
1: wenn man ne Herzschmerz hat und sich
0: voll
1: denkt, boah, wirklich nur noch einmal seine Stimme hören. Und dann natürlich hört man alte Sprachnachrichten ab, aber man möchte ja aktuell so die Stimme hören, in dieser Sekunde. Ne? Und das verstehe ich und das ist schon süß, aber es ist schon auch ein bisschen creepy.
0: Ja, muss ich auch sagen, ich war auch kurz davor, meine Ex-Freundin damals zu kontaktieren, aber das Problem war, sie war damals arbeitssuchend, das heißt, ich hätte gar nicht in der Arbeit anrufen können.
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2: Und hier gibt's das Neueste jetzt von Sophie.
9: Guten Morgen. Der Dexendorfer Damm ist ab heute komplett gesperrt. Da wird die Fahrbahn neu gemacht und dabei auch nochmal gleich was an den Leitungen abgecheckt. Und das Ganze dauert wahrscheinlich bis Mitte September. Der Verkehr wird deshalb vor allem über den Europakanal umgeleitet. Und auch die Busse sind davon betroffen. Bei den Linien 202, 203 und 205 ändert sich der Fahrplan. Das ganze Projekt kostet nach aktueller Planung rund 1 Million Euro. Außerdem läuft's inzwischen mit dem Tankrabatt bei uns in Deutschland. Der ADAC sagt, dass die Steuersenkung wirklich 1:1 an den Tankstellen weitergegeben wird. Damit haben E10 und Diesel im letzten Monat im Schnitt unter 2 Euro den Liter gekostet. Den Tankrabatt gibt's aber jetzt auch erstmal nur noch bis Ende des Monats. Bis jetzt gibt's auch noch keine Info, dass das Ganze dann nochmal verlängert werden könnte. Und dann noch zum Sport. Nächste Woche geht ja schon die Fußball-WM los und für unsere Mannschaft geht's dann heute endlich rüber in die USA. Heute Mittag von Frankfurt nach Chicago. Die Bild schreibt, dass die Maschine wohl 9 Stunden unterwegs sein wird und man weiß auch schon, was es heute im Flieger so zu essen gibt. Ein 3-Gänge-Menü, entweder mit Lachsfilet, einer geschmorten Aubergine oder einem Rinderfilet. Das Lieblingsgericht von der Mannschaft ist da aber nicht dabei. Was das ist, hat der Koch im Team Anton Schmaus letztens bei RTL verraten.
10: Die Sucuk-Pasta ist schon immer sehr beliebt. Also das habe ich irgendwann mal entwickelt, 2018 glaube ich. Sucuk ist eine Rindswurst und die Pasta ist tatsächlich so eine ganz einfache Pasta, nur aus Semmelbrösel und Mehl, bisschen Wasser, Olivenöl, also wirklich ganz easy. Das schmeckt, glaube ich, schon wirklich fast allen. Und das wird es wieder geben.
9: Und damit geht es dann hoffentlich gut gestärkt am Samstag zum letzten Testspiel gegen die USA.
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9: Aktuell ist alles frei bei euch.
0: Blitzer.
9: Nürnberg steht einer in der Adolf-Braun-Straße und dann habe ich noch einen für euch in Fürth und zwar in der Hans-Vogel-Straße. Und wenn ihr auch noch einen Blitzer habt oder einen Stau oder einen Unfall, dann ruft gerne an 0800 800 1069 und sagt gerne kurz Bescheid und dann wünsche ich euch noch eine gute Fahrt.
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12: Es war ein richtig schöner Sonnenaufgang heute Morgen und genauso sonnig geht's auch weiter heute bei 25 Grad. Aber die Abkühlung kommt auch. Es kommt der Sommerregen und das Sommergewitter gegen Nachmittag und Abend.
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0: Und somit herzlich willkommen an diesem Dienstag. Schön, dass ihr dabei seid. Einen wunderschönen...
1: Guten Morgen.
0: Jawohl, der Countdown läuft. Ja, nur noch ein paar Wochen. Und dann steht die große Hochzeit unseres Energy-Superstars Taylor Swift an.
1: Yes.
0: Mir ist am Wochenende in der City schon aufgefallen, es sind wieder unglaublich viele Junggesellinnenabschiede.
1: Ja.
0: Ich habe schon Ausschau gehalten, ob vielleicht Taylor Swift da unter anderem dabei ist mit dem Bauchladen. Hier ist sie mit ihrer aktuellen Opel Light.
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0: Einen wunderschönen
1: guten Morgen.
0: Jetzt mit unserem Soundcheck kommt heute von Ariana Grande und heißt Hate That I Made You Love Me.
1: Ja, und sie beschreibt den Song als ihren persönlichen Lieblingssong, den sie jemals geschrieben hat. Das hat sie auf Social Media gesagt. Und wir dürfen uns freuen, das ist nämlich ein Vorgeschmack auf ihr Album Pedal. Das kommt ja Ende Juli raus.
0: Da hat sie ja die Messlatte schon sehr hoch gelegt. Mhm. 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
11: Guten Morgen. Viele von euch in Nürnberg haben in den letzten Tagen Post bekommen, und zwar vom Wahlamt. Dabei geht es um den Bürgerentscheid zum Frankenschnellweg am 28. Juni. Die Frage ist, ob die aktuellen Planungen für den Ausbau des Frankenschnellwegs sofort gestoppt werden sollen. Die Befürworter sagen unter anderem, wenn der Ausbau gestoppt wird, spart die Stadt ganz viel Geld, Bäume und Natur bleiben erhalten und wir würden uns 12 Jahre Baulärm ersparen. Die Stadt Nürnberg sagt dagegen, wenn der Ausbau gestoppt wird, dann gibt es zum Beispiel auch keinen Lärmschutz für Anwohnerinnen und Anwohner und es würde zum Stillstand kommen. Der Frankenschnellweg müsse laut der Stadt saniert werden und ohne Ausbau gäbe es trotzdem Baustellen, nur ohne Verbesserung der Situation. Wichtig für euch ist zu wissen, wer mit Ja stimmt, ist für einen Stopp des Projektes und wer mit Nein stimmt, das bedeutet dann, dass der Ausbau wie geplant umgesetzt werden soll. Außerdem sollte ja eigentlich mal das BAföG erhöht werden und zwar schrittweise so, dass man mal an die Grundsicherung rankommt. Jetzt steht das Ganze aber wieder auf der Kippe. Regierungssprecher Cornelius sagt, man muss ja sparen. Generell will man ja beim BAföG aber auch Sachen angehen, wie Vereinfachungen oder eine Digitalisierung. Das dürfte vielen Studis mit Geldproblemen aber weniger bringen. Und Energy-Star Taylor Swift sorgt wieder für Schlagzeilen. Die Gerüchte stimmen wirklich. Taylor Swift liefert den Titelsong für Toy Story 5. Das hat sie jetzt selbst bestätigt. Der Song heißt I Knew It, I Knew You und erscheint schon diese Woche.
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11: Da sieht gerade alles gut aus. Aktuell habt ihr freie Fahrt.
1: Blitzer.
11: In Fürth in der Seeackerstraße wird aktuell geblitzt und in Uttenreuth steht noch einer in der Malofsteiner Straße.

0: wünsche ich euch noch eine gute Fahrt.
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2: Es ist ultra früh, richtig hell. Das heißt, es waren gar keine Wolken da. Die Sonne kommt heute auch bei 25 Grad. Aber später kommen immer mehr die Wolken dazu, vor allem am Nachmittag und Abend. Da kommt dann der Regen. Also nehmt den Schirm mit und vielleicht verkriecht ihr euch mit einem Film und Kerzen dann daheim später am Feierabend, denn da kommt das Gewitter.
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0: Na hallo, hallo, dann mal rein mit uns in diesen Dienstagvormittag. Ich bin's, Felina Tachi. 10 Hits am Stück sind an bei euch. Und wir machen hier gleich weiter mit der aktuellen Single von Alok und Khalid. Gibt's so in guten 10 Minuten. Und jetzt Olivia Dean.
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Sätze, die fast genauso schön sind wie ich liebe dich. Zum Beispiel, kannst du noch ein bisschen bleiben? Oh. Und genau darum geht's in der aktuellen Single von Alok und Khalid. Um Einsamkeit, um etwas Echtes wollen und jemand darum bitten, noch ein bisschen zu bleiben. Der Song ist sehr direkt, sagt auch Alok, also der DJ, der es produziert hat und sagt über Khalid selbst, er bringt wirklich Wahrheit in jedes Wort. Und die beiden zusammen gibt's jetzt hier für euch mit Dive Into Me bei Energy. Immer

0: 68% der Gen Z sagen, das hier macht im Zusammenhang mit Urlaub richtig viel Spaß.
1: Das Buchen. Die Älteren sind damit so überfordert, so, ne? So, boah, oh Gott.
0: Dieses Internet.
1: Genau, oder halt Reisebüro und dieser ganze Stress drumherum. Ich glaube, das mögen die nicht. Aber so die Gen Z, ich glaube, die fuchst sich da so richtig geil rein.
0: Und die haben ja den Vorteil, dass sie vielleicht den einen oder anderen Influencer folgen, die ja auch mal ganz gerne Tipps geben. Und Rabattcode auch noch. Ja. Guter Hinweis, aber leider nicht richtig. Ich löse auf. 68% der Gen Z sagen, dass sie Spaß daran haben, Bewertungen im Internet zu schreiben. Also Restaurant bewerten danach oder halt der Urlaub, das Hotel und so weiter.
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6: Mit Sophie Rose, hallo. Bei Rock im Park wird es jetzt einfach ein offizielles Festival-Shirt zur WM geben. Rock im Park und Rock am Ring haben jetzt nämlich eine Kooperation mit dem DFB und zusammen gibt's jetzt zur WM ein exklusives Shirt. Das könnt ihr euch dann auch nur auf den 2 Festivals kaufen. Danach soll es dann noch eine andere Variante von dem Shirt geben und die gibt's dann auch online.
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7: Im Studio Colin Mock. Die EU hat den Weg für Abschiebezentren in Drittstaaten freigemacht. Das EU-Parlament und die Mitgliedstaaten haben sich auf eine Verschärfung der Migrationsregeln geeinigt. Damit soll die Zahl der Abschiebungen aus den EU-Ländern deutlich erhöht werden. Von Menschenrechtsorganisationen kommt Kritik. Im Streit ums BAföG geht die SPD auf Konfrontationskurs mit Kanzler Merz. Der hatte gesagt, dass die Erhöhung unter Finanzierungsvorbehalt steht. Das stimmt so nicht, die Finanzierung sei sicher, sagt der SPD-Fraktionsvize Wiebke Esther. Experten von SPD und Union hätten sich darauf verständigt, dass es mehr BAföG geben soll. Der US-Bundesstaat Florida verklagt OpenAI. Er wirft dem ChatGPT-Anbieter vor, minderjährige Nutzer zu gefährden. Der Generalstaatsanwalt kritisiert, dass es keine echte Altersverifizierung gibt und spricht von Suchtgefahr. Laut Klage hat das KI-Tool außerdem Ratschläge zur Planung von Suizid gegeben.
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6: Aktuell läuft alles auf den fränkischen Straßen. Ihr solltet gut durchkommen.
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6: In Nürnberg steht eine äußere Bayreuther Straße auf der Höhe vom Stadtpark. Und dann habe ich noch einen für euch in Fürth, und zwar in der Seeackerstraße. Und vielleicht habt ihr ja auch noch einen Blitzer gesehen oder was anderes, einen Stau, einen Unfall, irgendwas, was ihr loswerden wollt. Dann ruft mich gerne an 0800 800 1069 und dann kommt erstmal gut durch.
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6: Heute ist es ein bisschen angenehmer als gestern. Irgendwie war es gestern ja doch ein bisschen drückend. Heute kühl und entspannt, 21 Grad aktuell in Feucht. 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

11 auf den Dienstagvormittag. Ihr hört Energy. Hallöchen, ich bin's, Felina. Und ich weiß nicht, ob ihr schon ready seid, euch einzulassen auf dieses Experiment. Ich würde sagen, jetzt kommt der beste Moment des Tages. Ich lege ihn jetzt einfach schon fest, denn jetzt habe ich für euch in der Playlist einfach Sophie Alice Baxter mit Murder on the Dance Floor. Ein Song, der ja, ich sag mal ganz kurz, in Vergessenheit geraten war, bis dann 2023 Saltburn, also dieser Film, rauskam. Und die eine legendäre Szene, in der Barry Keoghan, der Schauspieler, nackt durch das ganze Haus tanzt. Falls ihr Saltburn noch nicht geguckt habt, holt das noch schnell nach und feiert diesen Song mit. Ich bin einfach froh, dass wir ihn wieder regelmäßig hören können, ohne irgendwie uns zu wundern, was das denn sein soll. Sophie Alice Baxter, hier ist bei Energy, Murder on the Dance Floor.

11 Uhr, Dienstagvormittag. Gut, dass ihr da seid. Hallöchen, die 10 jetzt am Stück. Die laufen bei euch und gehen sofort weiter mit der aktuellen Single von Becky G zusammen mit Topic. In so 10 Minuten habe ich das Ding für euch. Jetzt Niall Horan und Miles Smith mit Drive Safe. Und ich bin's, Felina.

Jetzt wird sich hier entschuldigt bei Energy. Immer die besten neuen Hits, und zwar von Becky G. Die hat nämlich eine Single gerade draußen zusammen mit unserem deutschen DJ mit Topic. Die Single heißt Sorry Papi, also es tut mir leid, mein Lieber. Sie sagt, ich habe mich wohl nicht für dich hübsch gemacht. Dafür musst du dich nicht entschuldigen, Becky. Du siehst nämlich immer super, super hammer aus. Hier ist er für euch. Sorry.

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14: Mit Sophie Rose, hallo. Viele von euch in Nürnberg haben in den letzten Tagen Post bekommen, und zwar vom Wahlamt.

0: Amt. Dabei geht es um den Bürgerentscheid zum Frankenschnellweg am 28. Juni. Die Frage ist, ob die aktuellen Planungen für den Ausbau des Frankenschnellwegs sofort gestoppt werden sollen. Die Befürworter sagen unter anderem, wenn der Ausbau gestoppt wird, spart die Stadt ganz viel Geld, Bäume und Natur bleiben erhalten und wir würden uns 12 Jahre Baulärm ersparen. Die Stadt Nürnberg sagt dagegen, wenn der Ausbau gestoppt wird, dann gibt es zum Beispiel auch keinen Lärmschutz für Anwohnerinnen und Anwohner und es würde zum Stillstand kommen. Der Frankenschnellweg müsse laut der Stadt saniert werden und ohne Ausbau gäbe es trotzdem Baustellen, nur ohne Verbesserung der Situation. Wichtig für euch ist zu wissen, wer mit Ja stimmt, ist für einen Stopp des Projektes und wer mit Nein stimmt, das bedeutet dann, dass der Ausbau wie geplant umgesetzt werden soll.
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2: Im Studio Colin Mock. Fürs DFB-Team geht die heiße Phase der WM-Vorbereitung los. Heute geht der Flieger nach Chicago. Dort testet Deutschland am Samstag ein letztes Mal. Gegner ist Co-Gastgeber USA. Wenig später reist der DFB-Tross dann ins WM-Quartier. Nächste Woche Sonntag gibt's das erste Vorrundenspiel gegen Curaçao. Die EU-Länder dürfen künftig Abschiebezentren in Drittstaaten einrichten. Darauf haben sich Parlament und die Mitgliedstaaten geeinigt. Ziel der neuen Vereinbarung sei es, mehr Abschiebungen zu ermöglichen. Unter anderem Deutschland hatte sich für die sogenannten Return-Hubs eingesetzt. Bundesarbeitsministerin Baas will, dass auch Beamte in die gesetzliche Rentenversicherung einzahlen. Sie sagte der Rheinischen Post, wenn alle einzahlen, ist mehr Geld im Topf und der Staat muss weniger zuschießen. Erste Schritte dazu sollen laut Baas schon bei der jetzt geplanten Rentenreform möglich sein. Die Fernzüge der Deutschen Bahn kommen weiter oft zu spät. Nur knapp 60% von ihnen waren im vergangenen Monat pünktlich. Das zeigt eine Bilanz der Deutschen Bahn, die der Süddeutschen Zeitung vorliegt. Eine kleine Verbesserung ist das trotzdem. Im vergangenen Jahr lag die Pünktlichkeit oft bei unter 60%.
0: Hier. Am Wochenende geht's los mit Rock im Park und dafür gibt's jetzt heute schon die ersten Sperrungen rund um den Dutzenteich. Aber ansonsten läuft alles und ihr solltet gut durchkommen.
1: Blitzer.
0: In Nürnberg wird aktuell in der Frankenstraße geblitzt und in Fürth in der Unterfahrenbacher Straße. Und wenn ihr auch noch einen Blitzer entdeckt habt oder einen Stau oder einen Unfall, dann sagt gerne kurz Bescheid. Einfach kurz eine WhatsApp-Sprachnachricht schicken an die 0176 1069 und 4x die 8 und dann kommt gut durch.
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0: Und dann schauen wir doch mal rüber zu euch nach Zirndorf. Aktuell 23 Grad, später dann sogar 26 Grad und die Sonne kommt nochmal raus hinter den grauen Wolken. Erstmal soll es dann trocken bleiben, aber für heute Abend ist dann so ab 19, 20 Uhr ordentlich Gewitter.

0: passiert, also gleich nachher passiert es heute Nachmittag jedenfalls. Da heißt es für unsere Fußballnationalmannschaft der Männer ab nach Chicago, Jakob von Energy am Morgen. Das ist alles gar nicht mehr lang hin mit dieser ganzen WM und so, ne?
1: Das ist richtig.
0: Ja schon gleich.
1: Wir haben noch 9 Tage. Oh. Jetzt wird es Zeit. Es geht nochmal ins Trainingslager erst nach Chicago. Dann nächste Woche gehen wir in unser Basecamp in North Carolina.
0: Klingt cool auf jeden Fall.
1: Ist auch cool. Ist in einem alten Schloss. Also sieht zumindest so aus. Und die Bild hat auch schon gedroppt, was es heute noch auf dem Flieger in die USA zu futtern gibt.
0: Ach, was
1: über
0: gibt's
1: den
0: da?
1: Wolken.
0: Bisschen Inspiration für meine Mittagspause dabei?
1: 3-Gänge-Menü ist auf jeden Fall am Start. Und bei den Hauptgerichten kannst du auswählen, entweder aus Rind, Lachs oder gebratener Aubergine.
0: Wow.
1: Ja, also
0: auch was für Veganer dabei.
1: Vielfältig.
0: Oder vielleicht Vegetarier.
1: Es wurde aber auch schon gesagt, das ist ja gar nicht das Lieblingsessen unserer Mannschaft. Die haben wohl ein Gericht, was die sich immer wünschen und total gerne futtern. Das ist Sucuk-Pasta. Und ich wäre da nicht im Leben drauf gekommen. Aber ja, gut.
0: Ich hätte gesagt, Nudeln mit Tomatensauce
1: oder
0: so.
1: Ich
0: meine, es ist so ein Kinderessen einfach. Natürlich, es kann nicht jeden Tag Lieblingsessen geben, sonst wäre es ja nichts Besonderes.
1: Ist richtig.
0: So.
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Kurz vor 12 und euer Gehirn rattert. Ich meine, jetzt gerade in der Arbeitszeit wahrscheinlich auch richtig so, ne, dass ihr euch schön konzentriert und über alles nachdenkt, was so getan werden muss, alles gut. Aber wenn ihr dann am Feierabend nicht mal abschalten könnt, das ist halt richtig nervig. Und damit ihr da auch mal vom immer nur Nachdenken ins Fühlen kommt, dafür gibt's einen Song, hat nämlich das Kollektiv Glockenbach geschrieben. Lost heißt das Ding. Und da geht's genau darum. Aufhören zu denken, anfangen zu fühlen. Super wichtig. Könnt ihr auch jetzt als kleine 5-Minuten-Pause mal machen. Hier ist Lost bei Energy, immer die besten neuen Hits.

das ist euer Dienstagmittag hier mittendrin in den 10 jetzt am Stück. Die gehen gleich weiter mit der aktuellen Single von Paul Monkey. Der gibt uns ein bisschen Sommervibes. Und jetzt Clock Clock, Out of the Dark. Ich bin's, Felina. Schön, dass ihr dabei seid.

0: Energy Dankbarkeitsdienstag. Wir teilen heute auch wieder gemeinsam miteinander, wofür wir so dankbar sind. Und im Moment, glaube ich, haben wir alle zumindest eine Sache gemeinsam.
1: Das Wetter ist gut, Freunde sind nett, alles.
0: Ja, also auch für alles einfach mal dankbar sein. Und um den Sommervibe noch ein bisschen mehr rauszukitzeln, könnt ihr euch entweder unseren Energy Stream Summer Hits anhören, findet ihr auf energy.de oder auch in unserer neuen Energy App. Oder ihr bleibt einfach direkt dran und hört euch jetzt Palm Monkey mit Agassi an, was nämlich auch ein Hammer Sommerhit ist. Jetzt für euch bei Energy.

0: 68% der Gen Z sagen, das hier macht im Zusammenhang mit Urlaub richtig viel Spaß.
1: Das Buchen. Die Älteren sind damit so überfordert, so, ne? So, boah, oh Gott.
0: Dieses Internet.
1: Genau, oder halt Reisebüro und dieser ganze Stress drumherum. Ich glaube, das mögen die nicht. Aber so die Gen Z, ich glaube, die fuchst sich da so richtig geil rein.
0: Und die haben ja den Vorteil, dass sie vielleicht den einen oder anderen Influencer folgen, die ja auch mal ganz gerne Tipps geben. Und Rabattcode so, auch ja, noch. Ja. Guter Hinweis, aber leider nicht richtig. Ich löse auf. 68% der Gen Z sagen, dass sie Spaß daran haben, Bewertungen im Internet zu schreiben. Also Restaurant bewerten danach oder halt der Urlaub, das Hotel und so weiter.
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5: Mit Sophie Rose, hallo. Der Dexendorfer Damm ist ab heute komplett gesperrt. Da wird die Fahrbahn neu gemacht und dabei auch nochmal gleich was an den Leitungen abgecheckt. Und das Ganze dauert wahrscheinlich bis Mitte September. Der Verkehr wird deshalb vor allem über den Europakanal umgeleitet und auch die Busse sind davon betroffen. Bei den Linien 202, 203 und 205 ändert sich der Fahrplan. Das ganze Projekt kostet nach aktueller Planung rund 1 Million Euro. Außerdem läuft's inzwischen mit dem Tankrabatt bei uns in Deutschland. Der ADAC sagt, dass die Steuersenkung wirklich 1:1 an den Tankstellen weitergegeben wird. Damit haben E10 und Diesel im letzten Monat im Schnitt unter 2 Euro den Liter gekostet. Den Tankrabatt gibt's aber jetzt auch erstmal nur noch bis Ende des Monats. Bis jetzt gibt's auch noch keine Info, dass das Ganze dann nochmal verlängert werden könnte.
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6: Im Studio Colin Mock. Die deutsche Fußballnationalmannschaft fliegt heute in die USA. Am frühen Nachmittag geht's nach Chicago. Dort testet das DFB-Team am Samstag ein letztes Mal gegen Co-Gastgeber USA. Kommende Woche wird's dann richtig ernst. Am Montag geht's ins WM-Quartier. Am Sonntag steigt Deutschland gegen Curaçao ins Turnier ein. Der Paritätische Wohlfahrtsverband warnt die Bundesregierung vor weiteren Sozialkürzungen. Demnach verschärfe sich die soziale Spaltung in Deutschland, denn immer mehr Menschen sind von Armut betroffen. Aktuell ist es jeder Sechste, das sind insgesamt über 13 Millionen Menschen. Die Asylzahlen in Deutschland gehen weiter zurück. Laut Bundesinnenministerium waren es im Mai rund 5.500 Anträge, der tiefste Mai-Stand seit 14 Jahren. Unterdessen werden die EU-Asylregeln weiter verschärft. Es dürfen Abschiebezentren in Drittstaaten außerhalb der EU eingerichtet werden. E-Sports wird in Deutschland immer beliebter. Genau deshalb nimmt der Deutsche Olympische Sportbund jetzt eine neue Untereinheit nur für den organisierten Sport an Konsole und PC in Betrieb. Darüber sollen zum Beispiel Nationalmannschaften betreut oder bestehende Vereine unterstützt werden.
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5: Vorsicht auf der A9, Berlin Richtung Nürnberg. Zwischen dem Kreuz Nürnberg und Nürnberg-Fischbach, da liegen gerade Reifenteile auf der Fahrbahn, also fahrt ihr bitte vorsichtig. Und dann noch eine Meldung von der A3, Nürnberg Richtung Würzburg. Zwischen Erlangen-West und Höchstadt-Ost, da steht ein kaputter LKW.
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5: In Nürnberg ist einer in der Ermreuther Straße gemeldet und dann steht noch einer in Erlangen und zwar auf der Kurt-Schumacher Straße. Und vielleicht habt ihr ja auch noch einen Blitzer entdeckt oder was anderes, Stau oder einen Unfall, dann sagt uns gerne kurz Bescheid. Könnt ihr einfach kurz anrufen 0800 800 1069 und dann wünsche ich euch noch eine gute Fahrt.
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5: Heute Abend soll es ordentlich gewittern, aber dafür sieht es erstmal noch trocken aus. Wir schauen mal rüber nach Fürth. 24 Grad aktuell, später 26 Grad und dazu gibt es ordentlich Sonne später nochmal. Und dann, ja, geht's los. 19, 20 Uhr, dann mit Gewitter und ordentlich Regen.

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so Länder, die sehr erfolgreiche DJs hervorbringen. Zum Beispiel ja die Niederlande mit Oliver Heldens, Tiesto oder Martin Garrix. Dann gucken wir mal hier zu uns nach Deutschland. Robin Schulz mit dabei oder Felix Jähn, alle Farben. Auch wir super viele erfolgreiche DJs. Oder wir gucken mal nach Frankreich. Da haben wir sowas wie Daft Punk, I Hate Models oder David Guetta. Oder auch ihn hier. The Avener habe ich jetzt für euch bei Energy mit Fade Out Lines.

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1: Energy. 13 Uhr, ab mit euch so langsam, ist Zeit für die Mittagspause und dazu laufen hier die 10 Hits am Stück. Und da habe ich gleich für euch die aktuelle Single von Flo. In guten 10 Minuten das Ding, jetzt Dermot Kennedy und ich bin's Felina. Hi, ich freue mich, dass ihr dabei seid.
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kürzester Weg zur Bikini-Figur ist Bikini anziehen und dann habt ihr eine Bikini-Figur. Es ist so einfach. Ja, ja. Sommerfigur, ich weiß, auch Männer sind da manchmal ein bisschen vielleicht empfindlich und sagen, ach, irgendwie gefällt es mir alles nicht so, wie es aussieht. Ey, ist nicht so. Und falls ihr noch ein bisschen Mutmacher braucht, euren Körper wirklich lieb zu haben, wie er ist, der begleitet euch nämlich jeden Tag und ist jeden Tag für euch da. Dann gibt's noch die Single von Flo, Leak It. Da geht's nämlich genau darum. Habt euren Körper lieb. Das ist ein richtig guter, wie er es macht. Und hier ist die Single für euch bei Energy. 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

0: Das werden wir morgen erfahren. Und wenn ihr auch neue Rituale oder Routinen habt, dann haut uns gerne eine WhatsApp durch oder klickt euch rein auf Instagram.
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16: Mit Sophie Rose, hallo. Letztes Jahr gab es ja bei der Anreise zu Rock im Park ein komplettes Chaos bei uns in Nürnberg. Ewig lange Schlangen beim Einlass und auch Chaos beim Parken. Das soll sich dieses Jahr jetzt ändern. Laut T-Online haben die Veranstalter dieses Jahr mehr Personal am Start und die Check-in-Bereiche sind deutlich größer. Dazu gibt es jetzt auch noch eine neue App und die soll euch dann direkt zeigen, wo noch Parkplätze frei sind. Freitag geht's dann los und voll wird's natürlich trotzdem. Es kommen ja über 70.000 Leute zum Festival. Einige Straßen um den Dutzenteich sind dann gesperrt. Also wenn ihr nicht zum Festival wollt, dann am besten in den nächsten Tagen das Gebiet umfahren.
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17: Im Studio Colin Mock. Fürs DFB-Team geht die heiße Phase der WM-Vorbereitung los. Heute geht der Flieger nach Chicago. Dort testet Deutschland am Samstag ein letztes Mal. Gegner ist Co-Gastgeber USA. Wenig später reist der DFB-Tross dann ins WM-Quartier. Nächste Woche Sonntag gibt's das erste Vorrundenspiel gegen Curaçao. Bundesarbeitsministerin Baas will auch Beamte in die Rentenkasse holen. Das sei ein langer Weg, aber erste Schritte könnten schon bei der aktuell geplanten Reform der Rentenversicherung gemacht werden, sagte sie der Rheinischen Post. Aus

0: Außerdem zeigt sich Baas offen für ein höheres Rentenalter nach 2031. Der US-Bundesstaat Florida verklagt OpenAI. Er wirft dem ChatGPT-Anbieter vor, minderjährige Nutzer zu gefährden. Der Generalstaatsanwalt kritisiert, dass es keine echte Altersverifizierung gibt und spricht von Suchtgefahr. Laut Klage hat das KI-Tool außerdem Ratschläge zur Planung von Suizid gegeben.
1: Verkehr. Aktuell habe ich keine Meldungen für euch. Ihr habt freie Fahrt.
2: Blitzer.
1: Da stehen zwei in Fürth, einer in der Hans-Vogel-Straße und dann gibt's noch einen in der Seeacker-Straße. Und wenn euch auch mal ein Blitzer aufgefallen ist oder was anderes, ein Stau, ein Unfall, irgendwas, was auf der Straße nervt, dann gerne einmal kurz durchklingeln. 0800 800 1069 und dann kommt erstmal gut an.
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0: Wisst ihr, was das offiziell Beste an diesen Temperaturen aktuell ist? Dass Röcke und Kleider wieder ohne Strumpfhose getragen werden können. Oh Gott, Strumpfhose treibe ich so doll in den Wahnsinn. Manchmal die jucken dann zum Schluss am Ende des Tages und dann kann ich nicht eine Sekunde warten, bis ich das Ding ausziehe. Ist jetzt vielleicht nicht für jeden nachvollziehbar, aber wir teilen unsere Dankbarkeit hier gemeinsam immer am Energy Dankbarkeitsdienstag und das ist ja heute. Klingt aber erstmal ein bisschen cheesy, einfach nur so, oh, und für was bist du heute dankbar? Aber tatsächlich, wissenschaftlich nachgewiesen, hilft das, gute Laune zu haben. Es ist super gesund, das regelmäßig zu reflektieren, also macht das bitte gerne. Schickt mir das, wofür ihr dankbar seid, damit die anderen bei euch abgucken können, ganz easy. Per WhatsApp oder ihr schreibt es mir bei Insta, felina_fln heiße ich da. Und dann haut mal raus, was bis jetzt schon reingekommen ist, ist richtig schön.
1: Also ich bin gerade sehr glücklich darüber, dass ich sehr spontan noch einen Tattoo-Termin gekriegt habe. Da fahre ich jetzt auch später hin.
0: Cool.
1: Und ja, das ist im Moment das Hauptding, würde ich sagen.
0: Richtig cool.
2: Dass ich gestern meine Haare gewaschen habe, weil uns wird heute das Wasser kalt gestellt und ich bin sehr froh, dass ich gestern noch in aller Ruhe schön mit warmem Wasser Haare gewaschen habe und geduscht habe und jetzt mit ganz shiny Hair und eingewirkter Haarmaske unterwegs bin.
0: Das fühle ich sehr doll, wenn so der Haarwaschplan einfach richtig gut aufgeht. Oder, was haben wir noch?
3: Ich bin super dankbar für den kleinen Kaffeeladen bei uns um die Ecke. Sehr süß. Da gehen wir jeden Morgen hin, trinken unseren Kaffee, starten in den Tag und da sind immer nette Leute, sehr höflich, sehr freundlich.
0: Toll.
3: Und das ist einfach echt ein Top-Start in den Tag, würde ich sagen.
0: Okay, das finde ich alles richtig schön. Ihr dürft aber gerne noch mehr schicken. Her damit, einfach WhatsApp oder bei Insta. 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
5: Viertel vor zwei.
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0: Energy Dankbarkeitsdienstag, da kam jetzt gerade schon wieder die nächste Nachricht von euch. Für was seid denn ihr heute so dankbar? Stellen wir uns die Frage, erzählen sie uns gegenseitig und es macht einfach versprochen gute Laune. Eure Antwort ist noch?
1: Dafür, dass unsere Hunde und unsere Eltern gesund sind.
0: Ja, das ist auch was ganz, ganz Schönes. Also überlegt es auch für euch, schreibt es mir gerne per WhatsApp oder einfach bei Insta, Felina_FLN heiße ich da. Und auch Nico Santos ist richtig dankbar, erzählt dann seiner neuen Single Optimist, jetzt bei Energy über die besten neuen Hits.

Wer sind eure Kindheitsheldinnen und Helden? Also bei mir auf jeden Fall Ronja Räubertochter und Pippi Langstrumpf. Aber vielleicht ja auch die hier, die hatte ich gar nicht so auf dem Schirm. Die Maus, also von der Sendung mit der Maus. Klar, richtig cool. Und genau das ist auch die Kindheitsheldin von Energy Star DJ Alle Farben. Hat er gerade gepostet in seinem letzten Fotodampf. Einfach auch nochmal der Maus ein bisschen Platz eingeräumt. Richtig so. Schickt mir gerne auch eure Kindheitshelden und Alle Farben hören wir uns jetzt zusammen an mit Body Talk. Die

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0: 68% der Gen Z sagen, das hier macht im Zusammenhang mit Urlaub richtig viel Spaß.
1: Das Buchen. Die Älteren sind damit so überfordert, so, ne? So, boah, oh Gott.
0: Dieses Internet.
1: Genau, oder halt Reisebüro und dieser ganze Stress drumherum. Ich glaube, das mögen die nicht. Aber so die Gen Z, ich glaube, die fuchst sich da so richtig geil rein.
0: Und die haben ja den Vorteil, dass sie vielleicht den einen oder anderen Influencer folgen, die ja auch mal ganz gerne Tipps geben. Und Rabattcode auch noch. Ja. Guter Hinweis, aber leider nicht richtig. Ich löse auf. 68% der Gen Z sagen, dass sie Spaß daran haben, Bewertungen im Internet zu schreiben. Also Restaurant bewerten danach oder halt der Urlaub, das Hotel und so weiter.
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10: Mit Sophie Rose, hallo. Viele von euch in Nürnberg haben in den letzten Tagen Post bekommen, und zwar vom Wahlamt. Dabei geht es um den Bürgerentscheid zum Frankenschnellweg am 28. Juni. Die Frage ist, ob die aktuellen Planungen für den Ausbau des Frankenschnellwegs sofort gestoppt werden sollen. Die Befürworter sagen unter anderem,

0: wenn der Ausbau gestoppt wird. Spart die Stadt ganz viel Geld, Bäume und Natur bleiben erhalten und wir würden uns 12 Jahre Baulärm ersparen. Die Stadt Nürnberg sagt dagegen, wenn der Ausbau gestoppt wird, dann gibt es zum Beispiel auch keinen Lärmschutz für Anwohnerinnen und Anwohner und es würde zum Stillstand kommen. Der Frankenstellweg müsse laut der Stadt saniert werden und ohne Ausbau gäbe es trotzdem Baustellen, nur ohne Verbesserung der Situation. Wichtig für euch ist zu wissen, wer mit Ja stimmt, ist für einen Stopp des Projektes und wer mit Nein stimmt, das bedeutet dann, dass der Ausbau wie geplant umgesetzt werden soll.
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2: Im Studio Gisa Weber. Die deutsche Fußballnationalmannschaft fliegt heute in die USA. Am frühen Nachmittag geht's nach Chicago. Dort testet das DFB-Team am Samstag ein letztes Mal gegen Co-Gastgeber USA. Kommende Woche wird's dann richtig ernst. Am Montag geht es ins WM-Quartier. Am Sonntag steigt Deutschland gegen Curaçao ins Turnier ein. Bundesarbeitsministerin Baas will, dass auch Beamte in die gesetzliche Rentenversicherung einzahlen. Sie sagte der Rheinischen Post, wenn alle einzahlen, ist mehr im Topf und der Staat muss weniger zuschießen. Erste Schritte dazu sollen laut Baas schon bei der jetzt geplanten Rentenreform möglich sein. Ostdeutschland ist als Wirtschaftsstandort von großer Bedeutung. Das hat Kanzler Merz bei einem Gesprächsforum in Brandenburg gesagt. Der Osten habe bei Transformationsprozessen die Nase vorn. Davon könne der Westen auch noch etwas lernen, so Merz weiter. E-Sports wird in Deutschland immer beliebter. Genau deshalb nimmt der Deutsche Olympische Sportbund jetzt eine neue Untereinheit nur für den organisierten Sport an Konsole und PC in Betrieb. Darüber sollen zum Beispiel Nationalmannschaften betreut oder bestehende Vereine unterstützt werden.
0: Verkehr. Rock im Park ist angesagt, das heißt, es geht heute los mit den Straßensperrungen rund um den Dutzenteich. Aber ansonsten ist bei mir gerade nichts gemeldet.
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0: Nürnberg blitzen sie aktuell in der Frankenstraße und dann steht noch einer in der Wurzeldorfer Hauptstraße.

0: 069 und 4x die 8. Und dann wünsche ich euch noch eine gute Fahrt.
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0: Es ist schon wieder wärmer draußen als gedacht. 24 Grad aktuell in Stein, später dann 26 Grad.

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0: 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Nur Highlights findet ihr in unserer Energy App. Da mal schön durchscrollen und sagen, wo es hingehen soll. Und es gibt ja aber auch so Festivals, die sind so ein bisschen spezieller. Und deswegen ist Kollege Armani gerade bei mir.
2: Ganz genau. Ich habe dir ein Festival mitgebracht. Du musst raten, ob es echt ist oder nicht. Das Festival hat es in sich.
0: Okay.
2: Also, ein Musikfestival, das komplett unter Wasser stattfindet. Musiker tauchen mit Sauerstoffflaschen ab und spielen auf wasserfesten Instrumenten, während die Besucher im Taucheranzug mitsingen und die Musik über Unterwasser-Lautsprecher läuft. Echt
0: also
2: oder fake?
0: Alle Beteiligten befinden sich unter Wasser, sowohl Musiker als auch die Besuchenden.
2: Ganz genau.
0: Naja, ist ja schon immer eine Attraktion. Gibt's ja auch in Thermen, dass da so Unterwassermusik gespielt wird.
2: Ja.
0: Tauchen ist ein riesiges Thema für die Menschheit. Lieben die alle doll? So ein bisschen. Also ich wäre niemals drauf gekommen, aber warum soll es das nicht geben? Ich sag, das gibt's.
2: Es ist tatsächlich echt. Es war das Lower Keys Underwater Music Festival.
0: Das
2: findet jeden Sommer in Florida statt, am Lower Key Reef.
0: Ja.
2: Und es wurde ursprünglich ins Leben gerufen, um Awareness für den Schutz von Korallenriffen zu schaffen.
0: Ah,
2: genau. Also
0: wow.
2: Die Musiker mimen die Musik unter Wasser sozusagen nur nach, während die echten Songs über Speziallautsprecher von der US Navy über Wasser laufen.
0: Okay, checke. Also
2: genau.
0: Ganz so viel Elektronik dann unter Wasser.
2: Ganz
0: doch nicht, nicht dass
2: wir
0: dann noch irgendwas wegbrutzeln.
2: Das klingt eigentlich negativ für die Korallen,
0: ja.
2: Aber es soll Awareness schaffen.
0: Okay, okay, okay. Rettet die Korallen oder so.
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0: 3:45.
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0: mit der Party in the USA und Miley Cyrus geht's rein in den Nachmittag. Ich bin der Joe, schön, dass ihr da seid.
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0: Weiter geht's mit den 10 Hits am Stück. Fast Boy stehen in der Pipeline, gleich für euch in gut 10 Minuten. Vorher jetzt noch Olivia Dean.

Bevor Fastboy ihre Musik releasen dürfen, in Klammern, geht's immer erstmal nämlich in die Qualitätssicherung. Die Mama, die muss immer erstmal hören und wenn sie sagt, ja, das ist doch toll, was meine Bubberle da gemacht haben, dann geht der Track ans Label. Aber ich meine ganz ehrlich, ne, Mamas supporten doch sowieso irgendwie alles, egal was das Kind macht. Beautiful Life, jetzt bei Energy.

0: Time. Der Show für euch bei Energy. Vielen Dank fürs Einschalten. Schönen Nachmittag. Gleich Harry Styles.
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0: Mit Sophie um kurz vor 3:30.
8: Hallo. Viele von euch in Nürnberg haben in den letzten Tagen Post bekommen, und zwar vom Wahlamt. Dabei geht es um den Bürgerentscheid zum Frankenschnellweg am 28. Juni. Die Frage ist, ob die aktuellen Planungen für den Ausbau des Frankenschnellwegs sofort gestoppt werden sollen. Die Befürworter sagen unter anderem, wenn der Ausbau gestoppt wird, spart die Stadt ganz viel Geld, Bäume und Natur bleiben erhalten und wir würden uns 12 Jahre Baulärm ersparen. Die Stadt Nürnberg sagt dagegen, wenn der Ausbau gestoppt wird, dann gibt es zum Beispiel auch keinen Lärmschutz für Anwohnerinnen und Anwohner und es würde zum Stillstand kommen. Der Frankenschnellweg müsse laut der Stadt saniert werden und ohne Ausbau gäbe es trotzdem Baustellen, nur ohne Verbesserung der Situation. Wichtig für euch ist zu wissen, wer mit Ja stimmt, ist für einen Stopp des Projektes und wer mit Nein stimmt, das bedeutet dann, dass der Ausbau wie geplant umgesetzt werden soll.
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9: Mit Gisa Weber, guten Tag. Das WM-Fieber wird immer größer. Das hat DFB-Stürmer Dennis Undaff heute vor dem Abflug der deutschen Fußballnationalmannschaft Richtung USA gesagt. Das Team ist auf dem Weg nach Chicago. Dort gibt es am Samstag das letzte Testspiel vor Turnierstart. Gegner ist Co-Gastgeber USA. Bundesarbeitsministerin Baas will auch Beamte in die Rentenkasse holen. Das sei ein langer Weg, aber erste Schritte könnten schon bei der aktuell geplanten Reform der Rentenversicherung gemacht werden, sagte sie der Rheinischen Post. Außerdem zeigt sich Baas offen für ein höheres Rentenalter nach 2031. Die Zahl der Asylanträge ist im vergangenen Monat auf den tiefsten Mai-Stand seit 14 Jahren gefallen. Laut Bundesinnenministerium gab es rund 5.500 Anträge, 30% weniger als vor einem Jahr. Innenminister Dobrindt spricht von einem Erfolg. Die Migrationswende setze sich fort. Die Bierpreise beim Oktoberfest schwingen sich in neue Höhen. Bis zu 15,90 Euro wird eine Maß in diesem Jahr kosten. Das ist noch einmal etwas mehr als letztes Jahr. Auch die Preise für alkoholfreie Getränke steigen wieder an.
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0: Bissl was ist los bei euch? Vorsicht auf der A73, Bamberg Richtung Nürnberg zwischen Fürth, Poppenreuth und Nürnberg Fürth, da liegen Fahrzeugteile auf der Straße. Und dann noch die A6, Heilbronn Richtung Nürnberg zwischen Schwabach West und dem Dreieck Rot. Da hat's gekracht, 4 Kilometer Stau, circa 20 Minuten müsst ihr on top rechnen.
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0: Nürnberg in der Pfälzer Straße und außerdem noch in Erlangen, Röttenbacher Straße. Wenn ihr noch mehr gesehen habt, Staus, Blitzer, lasst es mich gern wissen. Einfach kurz durchklingeln. 0800 800 1069. Vielen Dank.

0: Euch noch eine schöne Fahrt.
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0: Noch ist es trocken, aber man merkt schon, es zieht schon irgendwie ein bisschen rum. 26 Grad aktuell. Heute Abend, da könnte ein bisschen Gewitter runterkommen und Regenschauer auch. Und das zieht sich dann alles so durch bis morgen Nachmittag. Maximal 20 Grad kriegen wir. Und euer langes Brückentagswochenende, ja, das verplane ich jetzt frecherweise schon mal, okay? Ich schicke euch nämlich auf die Burg Rabenstein zum Mittelaltermarken. Richtig legendär eigentlich. Tickets gewinnt ihr gleich bei mir in der Show. Vorher jetzt noch Harry Styles, Energies an.

0: Früher, ja, da war doch alles besser, Mensch. Na dann, zurück ins Mittelalter mit euch. Na, ob das Leben vor 800 Jahren wirklich so viel besser war ohne Internet? Der beliebteste Mittelaltermarkt Nordbayerns geht wieder los auf der Burg Rabenstein. Circa, mit dem Auto eine Stunde von Nürnberg entfernt. Und ein bisschen geht's da wieder wirklich zurück in die Zeit. Künstler sind dabei, Gaukler, Schaukämpfe und ganz viel mehr. Donnerstag bis Sonntag ist der. Schön übers lange Brückentagswochenende. Und den Eintrittspreis, den könnt ihr euch sparen. 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Einfach durchklingen und die Tickets sind for free. 0800 800 1069. Ganz viel Spaß.
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0: Und dann gleich wieder der Start in die 10 Hits am Stück und da macht den Anfang Miley Cyrus.
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Wir schauen bei Energy jetzt nochmal auf die Straßen zu euch. Hallöchen, A6 Heilbronn Richtung Nürnberg zwischen Schwabach West und dem Kreuz Nürnberg Süd. Da hat's gekracht. Eine Spur ist aktuell belegt nach einem Unfall. 30 Minuten müsst ihr da on top rechnen. Und ansonsten, glaube ich, schaut's ganz gut aus bei euch auf den Straßen. Ansonsten einfach kurz durchklingeln. Martin Garrix und Ed Sheeran jetzt für euch.

Dua Lipa bei Energy. Könnte auch mal wieder auf Tour gehen, ne? Nee, jetzt hat sie erstmal geheiratet. Aber von Tour zu Tour ist auf jeden Fall Khalid gerade unterwegs. In der USA tourt er gerade rum. Gestern war es Boston, heute ist es Washington. Und Deutschland dauert aber noch ein wenig, erst im Oktober. Und dann aber auch nur Berlin und Offenbach. Was will man denn in Offenbach? Komm doch mal nach Franken, ey. Zusammen mit Alok jetzt, Dive Into Me. 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

0: Der Joe für euch bei Energy. Vielen Dank fürs Einschalten. Schönen Nachmittag. Gleich BTS.
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12: Mit Sophie um kurz vor halb fünf.
13: Hallo. Am Wochenende findet bei uns in Nürnberg wieder Rock im Park statt und da geht's heute schon los mit den Straßensperrungen. Die große Straße am Dutzenteich und die Zeppelinstraße sind dann in Abschnitten für Autos und Fahrräder gesperrt und mehrere Wege durch den Volkspark sind dann auch dicht, da geht's dann auch nicht mehr zu Fuß weiter. Und auch auf der Otto-Bernreuther Straße gibt's statt einwärts Einschränkungen und Umleitungen. Um das ganze Festivalgelände herum auf der Münchner Straße und der Bayernstraße ist Tempo 30 angesagt und Achtung, da wird auch geblitzt. Und ab Donnerstag wird's dann dort natürlich richtig voll, wenn über 70.000 Rockfans anreisen.
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14: Mit Gisa Weber, guten Tag. Jetzt geht es los, das DFB-Team reist zur Fußball-WM. Am Nachmittag ist die Mannschaft von Frankfurt aus Richtung Chicago gestartet. Dort findet am Samstag die Generalprobe statt. Gegner ist Co-Gastgeber USA. Das erste Vorrundenspiel gibt es nächste Woche Sonntag gegen Curaçao. Bundesarbeitsministerin Baas will, dass auch Beamte in die gesetzliche Rentenversicherung einzahlen. Sie sagte der Rheinischen Post, wenn alle einzahlen, ist mehr im Topf und der Staat muss weniger zuschießen. Erste Schritte dazu sollen laut Baas schon bei der jetzt geplanten Rentenreform möglich sein. In Deutschland haben sich so viele Menschen wie noch nie an die Antidiskriminierungsstelle gewandt. Laut Jahresbericht waren es im letzten Jahr mehr als 13.000 Anfragen, 15% mehr als im Vorjahr. Dabei ging es am häufigsten um Rassismus, etwa am Arbeitsplatz oder bei der Wohnungssuche. Eines der wichtigsten Wahrzeichen in Deutschland kostet ab nächstem Monat Eintritt. Wer in den Kölner Dom will, muss ab Juli 12 Euro bezahlen. Damit soll der Betrieb langfristig sichergestellt werden. Gottesdienste bleiben weiter kostenlos. Auch Kinder kommen weiter gratis in den Dom.
12: Verkehr. Bisschen was ist los bei euch? Die A6 Heilbronn Richtung Nürnberg zwischen Schwabach West und dem Kreuz Nürnberg Süd. Da hat's gekracht. Da

0: jetzt noch ein bisschen. Und außerdem noch die A9 München Richtung Nürnberg zwischen Allersberg und dem Dreieck Nürnberg-Feucht. Auch hier ein kaputter LKW auf dem Standstreifen.
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0: Gibt's gar nicht mal so viele Nürnberg-Diana-Straße und das war's schon. Wenn ihr aber doch noch einen gesehen habt, einen stauchenden Blitzer, dann lasst es mich gern wissen. Einfach ganz bequem kurze WhatsApp schicken. 0176 1069 und 4x die 8. Vielen Dank und euch jetzt noch eine schöne Fahrt.
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0: Noch ist es trocken, aber irgendwie es zieht schon ein bisschen rum. Ne? 26 Grad ist richtig warm, schön. Heute Abend könnte aber ein bisschen Gewitter rumgekommen in stellenweise. Regenschauer auch und das zieht sich dann alles so durch bis morgen Nachmittag. Maximal 20 Grad kriegen wir dann morgen. Na, hoffentlich wird das dann am Wochenende besser. Rock im Park ist ja angesagt. Und ich habe eine richtig geile App gefunden, die das Festival nochmal um einiges vielleicht geiler macht. Ihr braucht nur ein Handy und Freunde. Und in 10 Minuten erzähle ich euch, was die App so kann. Vorher jetzt noch BTS. Swam.

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0: Und gleich wieder der Start in die 10 Hits am Stück und da macht den Anfang der Alex Warren.
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Jetzt eine Runde Party Rock Anthem von LMFAO. Ja, kurze Woche.

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ständig von Land zu Land zu fliegen, ey, das muss doch den Kopf eigentlich so richtig ficken, oder? DJ Topic hat regelmäßig Ultra-Jetlag. Ich meine, gerade bei so Reisen zwischen Europa und Amerika. Und dann sitzt man halt nachts hellwach im Bett und anstelle zu schlafen, schraubt er dann an neuen Beats. Und so ist auch der hier entstanden. Sorry, Papi.

0: Schönen Nachmittag mit Energy. Kommt gut in euren Feierabend so langsam. Gleich für euch Mai Smith und Niall Horan und ich bin der Joe.
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2: Mit Sophie um kurz vor 6:30.
3: Hallo. Der Dexendorfer Damm ist ab heute komplett gesperrt. Da wird die Fahrbahn neu gemacht und dabei auch nochmal gleich was an den Leitungen abgecheckt. Und das Ganze dauert wahrscheinlich bis Mitte September. Der Verkehr wird deshalb vor allem über den Europakanal umgeleitet und auch die Busse sind davon betroffen. Bei den Linien 202, 203 und 205 ändert sich der Fahrplan. Das ganze Projekt kostet nach aktueller Planung rund 1 Million Euro. Außerdem läuft's inzwischen mit dem Tankrabatt bei uns in Deutschland. Der ADAC sagt, dass die Steuersenkung wirklich 1:1 an den Tankstellen weitergegeben wird. Damit haben E10 und Diesel im letzten Monat im Schnitt unter 2 Euro den Liter gekostet. Den Tankrabatt gibt's aber jetzt auch erstmal nur noch bis Ende des Monats. Bis jetzt gibt's auch noch keine Info, dass das Ganze dann nochmal verlängert werden könnte.
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4: Mit Gisa Weber, guten Tag. Jetzt geht es los, das DFB-Team reist zur Fußball-WM. Am Nachmittag ist die Mannschaft von Frankfurt aus Richtung Chicago gestartet. Dort findet am Samstag die Generalprobe statt. Gegner ist Co-Gastgeber USA. Das erste Vorrundenspiel gibt es nächste Woche Sonntag gegen Curaçao. Ostdeutschland ist als Wirtschaftsstandort von großer Bedeutung. Das hat Kanzler Merz bei einem Gesprächsforum in Brandenburg gesagt. Der Osten habe bei Transformationsprozessen die Nase vorn. Davon könne der Westen auch noch etwas lernen, so Merz weiter. Bundesarbeitsministerin Baas will auch Beamte in die Rentenkasse holen. Das sei ein langer Weg, aber erste Schritte könnten schon bei der aktuell geplanten Reform der Rentenversicherung gemacht werden.

0: gemacht werden, sagte sie der Rheinischen Post. Außerdem zeigt sich Bas offen für ein höheres Rentenalter nach 2031. Viele Kinder gehen ins Freibad, können aber nicht sicher schwimmen. Der Schwimmmeisterverband will deshalb eine Abzeichenpflicht für unter 16-Jährige. Die Freibadbetreiber sollen das prüfen, sagt Präsident Harzheim dem RND. Es geht um den Freischwimmer, also das Bronzeabzeichen.
1: Verkehr. Ja, eine Meldung gibt's für euch: A9 München Richtung Nürnberg. Zwischen Allersberg und dem Dreieck Feucht, da steht ein defekter LKW immer noch auf dem Standstreifen.
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1: Nürnberg in der Erlenstiegenstraße und außerdem noch in Fürth im Scherbsgraben. Und wenn ihr noch mehr gesehen habt, Staus, Blitzer, einfach ganz kurz durchklingeln. 0800 800 1069. Vielen Dank und jetzt euch noch eine schöne Fahrt.
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1: Ja, irgendwie wird es gerade ein bisschen dunkler, oder? Als wird sich da was anbahnen. Noch ist es aber trocken in Nürnberg. Soweit, wie ich sehen kann aus dem Business Tower raus. 26 Grad aktuell und heute Abend könnten dann auch die ersten Gewitter und Regenschauer dann runterkommen. Und das Ganze zieht sich dann so bis morgen Nachmittag durch. Maximal 20 Grad gibt's. Und jetzt geht's ab in euren Feierabend mit Miles Smith und Niall Horan. Kommt gut rein. Olivia Dean auch gleich in der Energy Playlist. Außerdem Sarah Larsen und Ray ist auch mit dabei. Gleich nach dem Hit hier.

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1: Der Dienstag ist endlich so langsam geschafft. Holy shit, ey, ich bin heute so müde. Ich hoffe, geht's euch auch so? Dementsprechend bin ich wirklich froh, jetzt dann später endlich das Bett in meinen Arm nehmen zu können. Morgen schon wieder Mittwoch. Juhu! Donnerstag dann frei. Norma Sean Martini jetzt für euch bei Energy. Wir spielen euch immer die besten neuen Hits.

0: 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Hey, 18 Uhr ist es, mitten in den 10 Hits am Stück seid ihr. Ich bin der Joe, schön, dass ihr da seid. Happy Dienstag. Paul Monkey habe ich gleich für euch in gut 10 Minuten mit einem neuen Hit. Vorher jetzt noch Alex Warren.
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weil die Fans millionenfach den Track im Internet gefeiert und verbreitet haben, sind erst Labels, Radiosender und sämtliche andere Medien auf Paul Monkey, Russi und den Palm Tree Boys aufmerksam geworden. Richtiger Banger, den sie da jetzt gedroppt haben. Jetzt Au Gassi bei Energy, immer die besten neuen Hits.

0: 68% der Gen Z sagen, das hier macht im Zusammenhang mit Urlaub richtig viel Spaß.
1: Das Buchen. Die Älteren sind damit so überfordert, so, ne? So, boah, oh Gott.
0: Dieses Internet.
1: Genau, oder halt Reisebüro und dieser ganze Stress drumherum. Ich glaube, das mögen die nicht. Aber so die Gen Z, ich glaube, die fuchst sich da so richtig geil rein.
0: Und die haben ja den Vorteil, dass sie vielleicht den einen oder anderen Influencer folgen, die ja auch mal ganz gerne Tipps geben. Und Rabattcode auch noch. Ja. Guter Hinweis, aber leider nicht richtig. Ich löse auf. 68% der Gen Z sagen, dass sie Spaß daran haben, Bewertungen im Internet zu schreiben. Also Restaurant bewerten danach oder halt der Urlaub, das Hotel und so weiter.
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5: Mit Sophie Rose, hallo. Bei Rock im Park wird es jetzt einfach ein offizielles Festival-Shirt zur WM geben. Rock im Park und Rock am Ring haben jetzt nämlich eine Kooperation mit dem DFB und zusammen gibt's jetzt zur WM ein exklusives Shirt. Das könnt ihr euch dann auch nur auf den zwei Festivals kaufen. Danach soll es dann noch eine andere Variante von dem Shirt geben und die gibt's dann auch online.
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6: Im Studio Gisa Weber. Das WM-Fieber wird immer größer. Das hat DFB-Stürmer Dennis Undaff heute vor dem Abflug der deutschen Fußballnationalmannschaft Richtung USA gesagt. Das Team ist auf dem Weg nach Chicago. Dort gibt es am Samstag das letzte Testspiel vor Turnierstart. Gegner ist Co-Gastgeber USA. Arbeitsministerin Baas stößt mit ihrer Rentenidee auf Widerstand. Sie will, dass Beamte künftig in die gesetzliche Rentenkasse einzahlen. Die Union lehnt das als Koalitionspartner grundsätzlich ab. Auch der Beamtenbund bremst. Frühere Kommissionen hätten darin keinen Nutzen gesehen. Ostdeutschland ist als Wirtschaftsstandort von großer Bedeutung. Das hat Kanzler Merz bei einem Gesprächsforum in Brandenburg gesagt. Der Osten habe bei Transformationsprozessen die Nase vorn. Davon könne der Westen auch noch etwas lernen, so Merz weiter. E-Sports wird in Deutschland immer beliebter. Genau deshalb nimmt der Deutsche Olympische Sportbund jetzt eine neue Untereinheit nur für den organisierten Sport an Konsole und PC in Betrieb. Darüber sollen zum Beispiel Nationalmannschaften betreut oder bestehende Vereine unterstützt werden.
7: Verkehr. Soweit schaut's gut aus bei euch auf der Straße.
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7: In Fürth im Scherbsgraben steht einer. Ansonsten, heute ist gar nicht mal so viel los mit Blitzern. Wenn ihr aber doch noch was gesehen haben solltet, gerne einfach kurz eine WhatsApp schicken. 0176 1069 und 4x8. Vielen Dank und jetzt auch noch eine schöne Fahrt euch.
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7: Eine Runde Nass und Donner vom Himmel erwartet uns heute und morgen zieht sich das Ganze dann so weiter durch bis morgen Nachmittag und maximal 20 Grad, also nicht mehr ganz so

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0: Wird Rock im Park im Regen versinken? Also ich bete ja wirklich immer noch, dass wir dieses Jahr bitte Glück haben. Aber ich habe aus dem letzten Jahr gelernt und Hacks für euch am Start, wie ihr euer Festival regensicher macht. Müllsäcke sind das A und O. Nicht nur für Müll, sondern ihr könnt da auch einmal euer komplettes Gepäck, Klamotten und Taschen einfach reinmachen, damit, wenn das Wasser dann doch ins Zelt kommt, alles trocken bleibt. Soweit soll es aber gar nicht erst kommen. Abdeckplane. Ab jetzt mit in eure Festivalpackliste. Wenn das Zelt unten dicht ist, einfach drüber spannen. Und wenn ihr aber viel frieren solltet, nehmt diese Handwärmer für den Winter mit, ja? Oder Wärmepflaster geht zum Beispiel auch. Hält euch vorübergehend warm. Aber vielleicht brauchen wir das alles ja gar nicht, wenn wir einfach weiterhin beten. Wir gehen jetzt einfach mal vom Besten aus. 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

also change my mind, aber die 90er und 2000er waren einfach die beste Zeit damals, ja. Nicht so digital wie heute, aber trotzdem schon irgendwie digital, ne? Also man hatte schon eine Konsole, aber musste trotzdem noch zu Freunden gehen und klingeln, ob sie Bock haben, draußen zu spielen. S Club 7 aus den 99ern, jetzt für euch bei Energy mit Bring It All Back.

0: Was geht denn, Alter? Mitten in den 10 jetzt am Stück seid ihr. Ich bin der Joe, habt einen schönen Dienstag und gleich für euch in gut 10 Minuten Nico Santos mit seinem neuen Hit. Da hören wir rein. Vorher, jetzt aber noch der Kamerad.
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Ey, das muss doch wie ein Ritterschlag für einen sein. Nico Santos wurde von Sir Elton John höchstpersönlich im Radio honoriert, ja, weil er so ein Talent für Songwriting hat. Und ich finde, ein größeres Lob gibt's doch eigentlich nicht in der Musikszene, oder? Optimist jetzt von ihm bei Energy. 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
6: Mit Sophie Rose, hallo. Letztes Jahr gab es ja bei der Anreise zu Rock im Park ein komplettes Chaos bei uns in Nürnberg. Ewig lange Schlangen beim Einlass und auch Chaos beim Parken. Das soll sich dieses Jahr jetzt ändern. Laut T-Online haben die Veranstalter dieses Jahr mehr Personal am Start und die Check-in-Bereiche sind deutlich größer. Dazu gibt es jetzt auch noch eine neue App und die soll euch dann direkt zeigen, wo noch Parkplätze frei sind. Freitag geht's dann los und voll wird's natürlich trotzdem. Es kommen ja über 70.000 Leute zum Festival. Einige Straßen um den Lutzenteich sind dann gesperrt, also wenn ihr nicht zum Festival wollt, dann am besten in den nächsten Tagen das Gebiet umfahren.
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7: Im Studio Gisa Weber. Jetzt geht es los. Das DFB-Team reist zur Fußball-WM. Am Nachmittag ist die Mannschaft von Frankfurt aus Richtung Chicago gestartet. Dort findet am Samstag die Generalprobe statt. Gegner ist Co-Gastgeber USA. Das erste Vorrundenspiel gibt es nächste Woche Sonntag gegen Curaçao. Arbeitsministerin Baas stößt mit ihrer Rentenidee auf Widerstand. Sie will, dass Beamte künftig in die gesetzliche Rentenkasse einzahlen. Die Union lehnt das als Koalitionspartner grundsätzlich ab. Auch der Beamtenbund bremst. Frühere Kommissionen hätten darin keinen Nutzen gesehen. Die Zahl der Asylanträge ist im vergangenen Monat auf den tiefsten Mai-Stand seit 14 Jahren gefallen. Laut Bundesinnenministerium gab es rund 5.500 Anträge, 30% weniger als vor einem Jahr. Innenminister Dobrindt spricht von einem Erfolg. Die Migrationswende setze sich fort. Tennisprofi Alexander Zverev ist dem Traum vom ersten Titel bei einem Grand-Slam-Turnier einen Schritt näher. Nach einem Sieg gegen den Spanier Rafael Jodar steht der Deutsche im Halbfinale der French Open. Zverev gilt mittlerweile als Favorit, auch weil viele andere Hochkaräter nicht mehr dabei sind.
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1: Eine Runde Nass und Donner vom Himmel erwartet uns heute. Und morgen zieht sich das Ganze dann so weiter durch bis morgen Nachmittag. Und maximal 20 Grad, also nicht mehr ganz so warm.

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mich einfach immer noch dran gewöhnen, dass Ed Sheeran einfach seine Haare ja abgesäbelt hat. Seit ein paar Monaten trägt er ja jetzt seinen Buzzcut. Also super kurz, einfach alles runtergeschnitten. Aber ich finde, es steht ihm ja. Der Typ, der kann aber sowieso ja irgendwie alles tragen. Zusammen mit Martin Garrix jetzt Repeat It. 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Stay.

um 20 Uhr an diesem Dienstag, an dem wir gleich klären, was man denn tun soll, wenn man nach einem Friseurbesuch so richtig unzufrieden ist. Herrfluencer und selbst fantastischer Friseur Tommy Momsen wird gleich da sein und uns das beantworten. Vorher aber noch die tolle Olivia Dean und immer die besten neuen Hits.

0: Dienstagabend hier bei Energy. Ich bin Julian, schön, dass ihr mit dabei seid. Den ganzen Tag heute reden wir schon über Haarfails, also Frisuren, die nicht so geglückt sind, wie man sich das vorgestellt hat. Deshalb war auch Hairfluencer Tommy Momsen bei uns, der gleich erklärt, wie man denn umgeht damit, wenn der Friseur alles so richtig verhaut. Ich will aber vorher noch eine eigene Geschichte aus meinem Leben erzählen. Als ich 18 Jahre alt war, da hatte ich so ein kleines Verhältnis mit einer angehenden Friseurin und so nach 3 Monaten und 4 kostenlosen Haarschnitten von ihr habe ich jetzt keine große Zukunft mehr für unsere Beziehung gesehen und habe die dann beendet und habe auch gedacht, dass sie das eigentlich total fair aufgenommen hat, wie 2 Erwachsene, wie man eben mit 18 so ist. Und so nach einer Woche habe ich sie dann gefragt, ob sie mir eigentlich, wo wir jetzt so cool miteinander sind, wieder die Haare schneiden will. Sie hat eingewilligt, ich bin da hingefahren zu diesem Friseurladen, alles fantastisch, der Cappuccino wurde mir hingereicht und dann hat sie mir natürlich komplett absichtlich die Haare so derartig verschnitten, dass ich irgendwie aussah wie eine Mischung aus, ich sag mal, Otto Walkes und das Eichhörnchen, was er in Ice Age spricht. Also wirklich absolut grauenhaft. Und jetzt nach 15 Jahren muss ich sagen, es war eine absolute Heldentat von ihr. Ich hätte sie genauso gemacht. Jetzt aber wollen wir mal Tommy Momsen hören, der ja wie gesagt Hairfluencer ist und uns allen professionell rät, was man denn machen soll, wenn der Friseurbesuch nicht so geglückt ist.
1: Ich betreue ja oft Haarfail-Patienten. Haare sind temporär, klar, Haare haben auch, Haare gut, alles gut, sage ich immer, aber es ist auch oft noch zu retten, ne? Also vor allen Dingen finde ich, bei so Farbkorrektionen ist das Ergebnis immer so toll. Und Ruhe bewahren, also sobald man einen Haarfail hat, bitte nicht in die Drogerie rennen und sich irgendeinen Schrott kaufen und das noch raufklatschen und das noch raufklatschen, weil dann wird es richtig teuer.
0: Also, haben wir wieder was gelernt. Ich hätte es genauso machen sollen. Ich bin damals dann nur mit Kappen und Mützen rumgelaufen, bis es sich wieder so ein bisschen eingewachsen hat. Was sind eure Haarfails? Habt ihr auch welche? 0309 26 12345. Sind wir sehr daran interessiert.

Alle Farben hören wir jetzt hier bei Energy, der ja ein wirklich kreatives Leben führt. Ne? Hat einen Konditor, eine Konditorausbildung gemacht, war da auch richtig happy in seinen jungen Jahren, meinte, auch da konnte er jeden Tag kreativ sein, hatte eine tolle Backstube. Und dann ging das in Berlin natürlich immer mehr los mit seiner Musik, hat aufgelegt, es wurde immer größer. Und seit über 10 Jahren ist er jetzt wirklich in der obersten Kategorie, hat sich festgespielt und ist auch jetzt wahnsinnig glücklich mit seinem Leben. Das finde ich schön. Body Talk, alle Farben.

0: Immer die besten neuen Hits hört ihr hier bei Energy. Gleich mit Jennifer Lopez für euch. Außerdem Leonie und Tiffany Aris macht den Anfang.
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0: Immer die besten neuen Hits hört ihr hier bei Energy. Gleich Glockenbach für euch. Außerdem hören wir Kygo und Nico Santos macht den Anfang.
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In einer Instagram-Zeit, in der Optik eh immer nur mehr zählt und das Inszenieren als die eigentliche Kunst, haben wir uns dazu entschlossen, dass wir gar nichts auf Instagram posten. Das so ungefähr, zumindest paraphrasiert, die Einstellung von Glockenbach, Künstlerkollektiv aus München. Man weiß nicht, wer sich genau dahinter verbirgt, wie alt diese Leute sind, wie viele überhaupt, sondern sie sagen, nee, pass auf, das ist unsere Musik, das könnt ihr bewerten, der Rest ist egal. Sam Harper hat auf alle Fälle mitgesungen, jetzt mit Lost Glockenbach.

0: Frühstück mit Julian.
1: Um 21 Uhr an diesem Dienstag. Hoffe, es geht euch gut. Freue mich sehr, dass ihr mit dabei seid. Und gleich machen wir so einen kleinen Exkurs in Musiktheorie und schauen uns mal ein paar Songs von Kontra K an und dessen Inspirationsquellen aus den 90ern. Darauf freue ich mich sehr. Vorher jetzt aber noch Somber mit immer den besten neuen Hits.

So, für alle Hip-Hop-Nerds, jetzt gibt's so ein bisschen Musikwissen to go hier bei Energy. Rapper Contra K zum Beispiel, ne? Der liebt ja die 90er. Hört mal rein. Alles, was sie will, ist nur ein bisschen Liebe, dass du nicht vergisst, woher du kommst. Ja, ne? Also mindestens mal inspiriert hat sich der Contra K von Ace of Base. Es gibt aber noch so ein Beispiel.

also die legendären The Verve mit eigentlich der inoffiziellen britischen Nationalhymne, Bittersweet Symphony, auch da hat sich Kontra K zumindest mal inspirieren lassen. Wenn ihr Lust auf Deutschrap oder die 90er habt, dann haben wir beides für euch, unsere Streams, die findet ihr ganz for free, übrigens in der Energy App.

Lukas und Felix hören wir jetzt hier bei Energy. Kennt ihr besser unter ihrem Pseudonym Fastboy. Zwei Brüder aus Franken, die mittlerweile seit einiger Zeit in Berlin und damit auch ihren Traum leben, haben das Hobby zum Beruf gemacht, sind wahnsinnig erfolgreich in ihrer Musik und beschreiben somit mit ihrem Titel eigentlich ihr aktuelles Leben. Beautiful Life, Fastboy, immer die besten neuen Hits.

0: immer die besten neuen Hits. Heute hier bei Energy. Freue mich sehr, dass ihr mit dabei seid, gleich mit Sarah Larsson für euch. Außerdem haben wir Michael Schulte und Harry Styles macht den Anfang. Alles so in den nächsten 10 Minuten.
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0: Ich schätze an meiner lieben Kollegin Clarissa so sehr, dass sie nie aufgibt. Und auch wenn sie erst einmal hier gewonnen hat, ich glaube ganz fest an sie. No.
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0: Clarissa, bist du bereit?
2: Ja, ich bin bereit.
0: Fantastisch. Die Aussage, die ich heute für dich dabei habe, ist folgende. Medikamente sollte man nur mit Leitungswasser zu sich nehmen, nicht Wasser mit Sprudel. Fakt oder Fake?
2: Boah, also ich nehme Medikamente auch mit Sprudel und bereue es jedes Mal.
0: Warum?
2: Weil manchmal kommt mir das dann wieder hoch durch
0: fantastisch.
2: Kohlensäure. Deswegen würde ich jetzt sagen, am besten immer mit Leitungswasser trinken.
0: Also Medikamente sollte man nur mit Leitungswasser nehmen, ist tatsächlich ein
2: Fakt.
0: Denn im Mineralwasser können die Mineralien dafür sorgen, dass bestimmte Stoffe im Medikament nicht mehr so gut aufgenommen werden. Milch ist übrigens auch keine gute Idee. Also wirklich auch nicht Tee oder irgendwas, sondern einfach nur das gute, alte, stille Leitungswasser.
2: Ich hab gewonnen, ja!
0: Ich bin ganz arg stolz auf dich.
2: Ich hab auch schon mal Medikamente mit Kohle getrunken. Sollte man vielleicht auch nicht machen.
0: Du bist einfach eine verrückte Nudel, wie wir jungen Kids sagen. Danke, Clarissa.

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1: Immer die besten neuen Hits hier bei Energy. Gleich Ariana Grande für euch. Außerdem Bibi Rexha und Felix Jähn macht den Anfang.
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Das Wachbleiben, es hat sich gelohnt hier bei Energy. Wir hören jetzt nämlich zum allerersten Mal hier bei mir in der Sendung den ganz neuen Song von Ariana Grande. Hate that I made you love me. Man hört schon am Titel, es ist ein Beziehungssong. Sie hat dazu gesagt, einer der schönsten Songs, die ich jemals geschrieben habe, der mir am meisten bedeutet. Da hat ja ein neues Album angekündigt, Petal, und das ist die erste Single-Auskopplung daraus. Wunderschön, Ariana Grande, die auch so ein bisschen angedeutet hat, es könnte auch das letzte Album sein. Halten wir euch auf dem Laufenden, aber wir beschäftigen uns mit dem Jetzt und hören diesen fantastischen Song. Ariana Grande mit immer den besten neuen Hits.

um 22 Uhr an diesem 2. Juni, an dem unsere deutsche Nationalmannschaft jetzt in diesem Moment gerade im Flieger sind Richtung USA unterwegs. Und der Bundestrainer Julian Nagelsmann hat sich vor Anpfiff nochmal geäußert, worauf es denn jetzt richtig ankommt. Da hören wir ihn gleich. Vorher aber jetzt noch Klock, Klock mit immer den besten neuen Hits.

0: Dienstagnacht hier bei Energy, an dem der Pulsschlag für unsere deutschen Nationalspieler in die Höhe schnellt, genauso wie das Flugzeug. Gerade sind sie auf dem Weg in die USA. Erstmal ins Trainingslager und dann geht es nächste Woche auch in das sogenannte Basecamp, in dieser Art Schloss im Bundesstaat North Carolina. Und unser Bundestrainer, der Bundesjulian, hat schon bei Join gesagt, er freut sich jetzt wirklich riesig drauf.
1: Wir haben drei Plätze in einem sehr, sehr guten Zustand, die alle Bedingungen, die wir aus sportlicher Sicht stellen, erfüllen. Und wir können sie fußläufig oder mit dem Fahrrad in weniger als 10 Minuten erreichen. Und das ist schon ein ganz entscheidender Faktor, weil man natürlich aufgrund der Distanzen der Spiele hier in den USA schon gewisse Strecken zurücklegt, die wir im Trainingsalltag tunlichst vermeiden möchten.
0: Denn schon die Spiele sind in der Vorrunde immer woanders. Zuerst in Houston, Texas, dann in Toronto, also Kanada. Und zum Schluss geht es dann auch noch nach New Jersey, also direkt neben New York City. Wir sind gespannt. Die letzten zwei Weltmeisterschaften liefen ja nicht so erfolgreich. Beide Male in der Vorrunde war schon Schluss. Das kann jetzt in diesem Jahr eigentlich nicht der Fall sein, weil durch diesen neuen aufgeblähten Turnierbaum ist es quasi unmöglich für Deutschland in der Vorrunde rauszufallen. Aber in einem 16-Finale, auch an das Wort wird man sich gewöhnen müssen, lauert dann ja schon Frankreich. Naja, Step by Step, wir drücken jedenfalls die Daumen und halten euch natürlich dann auch immer wieder auf dem Laufenden.

Khalid hören wir jetzt hier bei Energy, der US-Amerikaner, der wirklich ein aufregendes Leben jetzt schon hinter sich hat, USA geboren, ist dann aber nach Deutschland mit seiner Familie gezogen, hat ja die Kinder und Jugend verbracht, dann wieder zurück in die USA, mittlerweile der beste Freund von Billie Eilish, aber natürlich auch ohne Billie Eilish, so derartig grandios erfolgreich. Jetzt auch wieder gemeinsam mit Airlock, Dive Into Me und immer die Besten.

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bisschen, so ein kleines bisschen geht das Kribbeln jetzt schon los. Jetzt in diesem Moment ist unsere deutsche Nationalmannschaft samt Staff auf dem Weg Richtung USA. Es sind gerade im Flugzeug. Vermutlich haben sie sich schon eingerichtet in der First Class. Und es geht in den Köpfen so ein bisschen los. Fuck, bald spielen wir die Weltmeisterschaft. Bereiten sich jetzt mental darauf vor, was in den nächsten 6 Wochen so passieren wird. Sie sind fantastisch untergebracht. Und zwar an der Ostküste der USA in North Carolina, irgendwo zwischen Florida und New York. Ist jetzt kein klassisches Luxushotel, aber so ein, ich sag mal, historisches Herrenhaus. Wenn man übrigens jetzt eine Übernachtung für Juli bucht, das könnte man ja machen, um dann auch direkt bei der Nationalmannschaft zu sein, würde man umgerechnet 210 Euro pro Nacht zahlen. Es gibt einen Golfplatz nebenan, allerlei Luxusspielchen. Es gibt zum Beispiel einen Bed Shaker. Also wenn man den Wecker stellt, dann klingelt nicht nur der Wecker, sondern das ganze Bett vibriert. Wer es braucht. Und dann haben wir uns auch mal so andere Nationen angeschaut, wie die so residieren in den USA. Österreich zum Beispiel, die checken ein im luxuriösen Ritz-Carlton in Santa Barbara in Kalifornien. Also wo andere Urlaub machen, haben sie da ihr Mannschaftsquartier, inklusive privatem Strandzugang. Da hat man sich ein bisschen gegönnt in Österreich. Sagen wir ja, wenn wir schon eh nicht immer dabei sind bei der Weltmeisterschaft, lassen wir es uns wenigstens gut gehen, gell? Frankreich ist im Four Seasons in Boston, Stadthotel Ostküste. Und das krasseste Resort, haben wir mal nachgeschaut im Team, oder in der Weltmeisterschaft hat das Team aus Uruguay am mexikanischen Strand Playa del Carmen, inklusive Lagunenlandschaft, Pudelanlagen und Spa-Bereich. So, jetzt könnt ihr mitreden morgen. Sehr gern.

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0: Immer die besten neuen Hits hier bei Energy. Gleich mit einer englischen Popband, bestehend aus drei Frauen, die ja traditionell immer erfolgreich sind. In dem Fall heißt die Band Flow, dazu gleich mehr. Außerdem ein männliches Pendant aus Südkorea, das noch erfolgreicher ist, nämlich BTS mit Swim. Und Marco Patrick Kelly macht den Anfang. Alles gleich hier bei Energy.
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Wenn die Engländerinnen eines können, dann sind es erfolgreiche Girlbands hervorbringen. Die Mutter aller Girlbands natürlich die Spice Girls, aber dann auch die Sugar Babes. Und jetzt gibt's ein neues Trio aus London, nennt sich Flow mit Leak It und die hören wir jetzt immer die besten neuen Hits.

um 23 Uhr an diesem Dienstag. Lasst uns jetzt die letzte Stunde des Tages noch ganz entspannt gemeinsam ausklingen. Gleich mit Shasté für euch, außerdem Yücel und Miles Smith. Macht den Anfang gemeinsam mit Niall Horan. Drive Safe, so geht das englische Wort, mit immer den besten neuen Hits.

0: Dienstagabend hier bei Energy. Ich bin Julian. Schön, dass ihr mit dabei seid. Den ganzen Tag heute reden wir schon über Haarfails. Also Frisuren, die nicht so geglückt sind, wie man sich das vorgestellt hat. Deshalb war auch Hairfluencer Tommy Momsen bei uns, der gleich erklärt, wie man denn umgeht damit, wenn der Friseur alles so richtig verhaut. Ich will aber vorher noch eine eigene Geschichte aus meinem Leben erzählen. Als ich 18 Jahre alt war, da hatte ich so ein kleines Verhältnis mit einer angehenden Friseurin. Und so nach 3 Monaten und 4 kostenlosen Haarschnitten von ihr habe ich jetzt keine große Zukunft mehr für unsere Beziehung gesehen und habe die dann beendet und habe auch gedacht, dass sie das eigentlich total fair aufgenommen hat, wie 2 Erwachsene, wie man eben mit 18 so ist. Und so nach einer Woche habe ich sie dann gefragt, ob sie mir eigentlich, wo wir jetzt so cool miteinander sind, wieder die Haare schneiden will. Sie hat eingewilligt, ich bin da hingefahren zu diesem Friseurladen, alles fantastisch, der Cappuccino wurde mir hingereicht und dann hat sie mir natürlich komplett absichtlich die Haare so derartig verschnitten, dass ich irgendwie aussah wie eine Mischung aus, ich sag mal, Otto Walkes und das Eichhörnchen, was er in Ice Age spricht. Also wirklich absolut grauenhaft. Und jetzt nach 15 Jahren muss ich sagen, es war eine absolute Heldentat von ihr. Ich hätte sie genauso gemacht. Jetzt aber wollen wir mal Tommy Momsen hören, der ja wie gesagt Hairfluencer ist und uns allen professionell rät, was man denn machen soll, wenn der Friseurbesuch nicht so geglückt ist.
1: Ich betreue ja oft Haarfail-Patienten. Haare sind temporär, klar, Haare haben auch, Haare gut, alles gut, sage ich immer, aber es ist auch oft noch zu retten, ne? Also vor allen Dingen finde ich, bei so Farbkorrektionen ist das Ergebnis immer so toll. Und Ruhe bewahren, also sobald man einen Haarfail hat, bitte nicht in die Drogerie rennen und sich irgendeinen Schrott kaufen und das noch raufklatschen und das noch raufklatschen, weil dann wird's richtig teuer.
0: Also, haben wir wieder was gelernt. Ich hätte es genauso machen sollen. Ich bin damals dann nur mit Kappen und Mützen rumgelaufen, bis es sich wieder so ein bisschen eingewachsen hat. Was sind eure Haarfails? Habt ihr auch welche? 030 26 12345. Sind wir sehr daran interessiert.

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1: Topic haben wir jetzt hier bei Energy. Ein wirklich sympathischer Typ, sehr selbstreflektiert, dem er mal auf dem Festival erzählt hat, ey, ich bin so froh, dass es so Softwares gibt, weil ich bin eigentlich richtig unmusikalisch. Ich kann keinen Takt halten, aber ich weiß halt, wann es geil klingt und den Rest macht dann halt Logic. So. Topic jetzt gemeinsam mit Becky G, Sorry Papi und immer den besten neuen Hits.

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0: immer die besten neuen Hits. Hört euch hier bei Energy an diesem Dienstag gleich mit Gracie Abrams für euch. Außerdem Kygo und Loy macht den Anfang.
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Also spät geworden hier bei Energy an diesem Dienstag, so spät, dass ich raus bin für heute. Ich habe Feierabend. Schön, dass ihr mit dabei wart. Ihr hört mich, wenn ihr wollt, morgen wieder ab 20 Uhr bin ich für euch da. Bis dahin lasst ihr Energy durchlaufen. Ihr macht damit nichts falsch. Ich verabschiede mich jetzt mit Gracie Abrams, Hit the Wall, sage ciao, ich bin raus. Bis morgen, kommt gut durch die Nacht.

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